0: Musik von Johann Christian Bach und damit dem jüngsten der Söhne von Johann Sebastian Bach. Der dritte Satz Presto aus dessen Sinfonie D-Dur Opus 18.4, das Entree dieser Stunde. Anthony Halstead am Pult der Hannover Band.
1: Eric Lesage, dass die Affinität des französischen Pianisten zum Klavierwerk Robert Schumanns nicht nur Schwärmerei ist, sondern von großer, fast exzessiver Zugewandtheit zeugt, belegt die Tatsache, dass Lesage das komplette Klaviersolowerk des Komponisten für das Label Alpha einspielte. Hier ist Lesage mit der Nummer 14, Reconnaissance aus Carnaval Opus 9.

0: Reconnaissance aus Carnaval Opus 9 von Robert Schumann, diese Nummer gegeben von Eric Lesage.
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2: Von Robert Schumann damit zu Franz Schubert. Hören Sie das Ensemble am Akkord mit Jünglingswonne für 4 Männerstimmen ohne Begleitung Opus 17, Deutschverzeichnis 983. So.

0: František Xaver Pokorny, der dritte Satz Finale Presto Assai aus dem Konzert für Zweihörner und Orchester. Jacek Mitschuk und Daniel Kardelewitz wurden begleitet vom Buffalo Philharmonic Orchestra, am Pult Joanne Faletta. Pokorny, der Meister aus Böhmen, schrieb neben anderem eine bedeutende Anzahl von Sinfonien, über 145.
1: 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Stichwort Sinfonien. Anliegt der erste Satz Allegro aus der ersten Sinfonie D-Dur Opus 25 von Sergei Prokofjew. Sie trägt den Beinamen Klassische und zählt zumindest beim weltweiten Publikum zu den am meisten geschätzten Werken des Russen. Andrew Litton leitet das Bergen Philharmonic Orchestra.

0: Sergei Prokofjews erste, die sogenannte klassische Sinfonie in D-Dur, Opus 25, der erste Satz Allegro. Andrew Litton dirigierte das Bergen Philharmonic Orchestra.
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2: Und mit einer Giaconda von Andrea Falconieri begeben wir uns in die italienische Hochrenaissance. Der Lautenist, Sänger und Komponist wurde zunächst am Hofe des Herzogs von Parma ausgebildet und wirkte später an verschiedenen italienischen Adelshöfen, etwa in Rom, Modena und Parma. Während der Pest verstarb Falconieri 1656 in seiner Geburtsstadt Neapel. Giaconda, das Ensemble Hesperion 21, musiziert unter der Leitung von Jordi Savall.

Charles Aveson, das Concerto Nummer 11 G-Dur, der erste Satz con affetto. Eine Aufnahme mit dem Ensemble Café Zimmermann. Aveson, der englische Barockmeister, stand Zeit seines Lebens im Schatten seiner hochproduktiven und erfolgreichen Kollegen Purcell und Boyce, Blow oder Eccles.

0: Gioachino Rossini. Neben seinen Opern fanden und finden insbesondere dessen Bläserquartette den Weg auf die Bühnen. Aus dem Quartett Nummer 3 F-Dur brachten wir den dritten Satz Allegretto, das Consortium Classicum spielte.
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2: Zu Wolfgang Amadeus Mozart, dessen Violinkonzerte liegen fraglos in einer ganzen Reihe hochkarätiger Einspielungen vor. Besonders dem kammermusikalischen, dem dialogischen und nuancenbetonenden Musizieren ist die folgende Aufnahme des 5. Konzertes in A-Dur, Köchelverzeichnis 219, mit Solistin Wilde Frang und dem Ensemble Arcangelo unter der Leitung von Jonathan Cohn verpflichtet. Hier der dritte Satz Rondo, Tempo di Menuetto.

Wolfgang Amadeus Mozart, das Violinkonzert Nummer 5 A-Dur, Köchelverzeichnis 219, der dritte Satz, Rondo Tempo di Menuetto. Wilde Frank wurde begleitet vom Ensemble Arcangelo, Dirigent Jonathan Cohn.

0: von den bretonischen Landschaften geprägt, die Klaviermusik von Didier Squibon. Unter der Überschrift Molain fasste er drei Suiten zusammen, die im besten Sinne klangmalerisch die ganz eigene Atmosphäre der Region ventiliert.
1: 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Zu einem der frühen, dennoch erfolgreichsten Werke von Jean Sibelius zählt die Karelia Suite Opus 11. Unter diesem Namen veröffentlichte der Finne drei völlig unabhängige Werke, die er für einen studentischen, patriotischen Festumzug in Karelien komponiert hat, einem Landstrich, dem Sibelius sehr verbunden war. Aus der Karelia Suite jetzt, Alla Marcia, Osmo Fenske dirigiert das Lahti Symphony Orchestra.

0: Alamacha aus der Karelia Suite Opus 11 von Jean Sibelius, dieser Satz, gegeben vom Lahti Symphony Orchestra unter Osmo Wänske.
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2: Auf der Agenda im Folgenden Oper ohne Worte. Aus Don Pasquale von Gaetano Donizetti die Arie Quel guardo il cavaliere, in der Bearbeitung für Trompete und Orchester. An der Seite der Britten Sinfonia unter Rumon Gamba, Solistin Matilda Lloyd.

0: Quel guardo el cavaliere, die Aria aus Donizettis Oper Don Pasquale, hier in der Fassung für Trompete und Orchester. Matilda Lloyd wurde begleitet von der Britten Sinfonia, es dirigierte Roman Gamba.
1: Sie empfangen Gewandhausradio und wir kommen zu Johann Sebastian Bach. Dessen Tastenkonzerten, ob gespielt auf Cembalo oder modernem Konzertflügel, widmeten sich im Aufnahmestudio einer Reihe der bedeutendsten Pianistinnen und Pianisten. Darunter auch Angela Hewitt, die an der Seite des Australian Chamber Orchestra gleich sämtliche Konzerte eingespielt hat. Aus dem Konzert Nummer 2 E-Dur, Werkeverzeichnis 1053, der erste Satz. Angela Hewitt, begleitet vom Australian Chamber Orchestra unter Richard Tognetti.

Angela Hewitt, die Solistin im ersten Satz aus dem Konzert Nummer 2 E-Dur, Werkeverzeichnis 1053 von Johann Sebastian Bach. Richard Tognetti leitete das Australian Chamber Orchestra.

Die Tambourin 1 und 2 aus dem Prolog zur Oper Dardanus von Jean-Philippe Rameau. Gaëtan Jarry leitete das Ensemble Marguerite Louise. Und nach diesem hochenergetisch-tänzerischen Entree aus dem französischen Barock damit in die dänische Romantik. Aus Johann Peter Emilius Hartmanns erster Sinfonie in G-Moll Opus 17, der dritte Satz überschrieben Menuetto. Thomas Dausgaard am Pult des Danish National Symphony Orchestra.

Selten zu vernehmen in den Konzerthäusern und auf Tonträgern die Musik des dänischen Komponisten Johann Peter Emilius Hartmann. Aus dessen erster Sinfonie G-Moll Opus 17, der dritte Satz Menuetto in der Lesart des Danish National Symphony Orchestra, Thomas Dausgaard dirigierte.

Der Sohn Wolfgang Amadeus Mozarts, Franz Xaver, zeichnet verantwortlich für die Violinsonate B-Dur Opus 7. Den dritten Satz presto daraus spielten Clarissa Bevilacqua, Violine, und Martina Consoni, Klavier. Die Violine ebenfalls ins Zentrum stellte Peter Tschaikowski mit dem Walz-Scherzo für Violine und Orchester C-Dur Opus 34. James Ennis wird begleitet vom Sydney Symphony Orchestra unter Wladimir Ashkenazy.

Gewandhausradio, James Ennis, der Solist in diesem Walzscherzo für Violine und Orchester C-Dur Opus 34 von Peter Tschaikowski. Wladimir Ashkenazy leitete das Sydney Symphony Orchestra. Was uns führt zu einem Werk des Briten Ralph Vaughan Williams. Der schrieb auch eine Reihe von Bühnenmusiken, wie etwa die Musik zu Richard II. Nach dem Stück von William Shakespeare. Hier eine Nummer für den dritten Akt, Szene 3, Flourish and Entrance of Richard. Martin Yates dirigiert das Royal Scottish National Orchestra.

0: Jules Massenet, die Affinität zur Vokalkunst, ein mächtiger Faktor seiner künstlerischen DNA. So schrieb der Franzose neben Opern auch zahlreiche Lieder mit Orchester. Avril est amoureux. Bariton Thomas Dollier begleitet vom Orchestre de l'Opéra Normandie-Rouen.
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0: Und wir kommen zu einem weiteren französischen Opernkomponisten, Louis-Ferdinand Hérold. Als sich um 1820 für ihn die Türen für eine entsprechende Karriere erstmals öffneten, war ihm irritierenderweise daran gelegen, frühere Werke in Vergessenheit geraten zu lassen, beispielsweise seine Klavierkonzerte. Umso erfreulicher, dass einige Interpreten von heute sich zu diesen Werken entschieden bekennen. Jean-Frédéric Neuburger und die Sinfonia Varsovia unter Hervé Niquet mit dem Konzert Nummer 4 e-Moll.

Jean-Frédéric Neuburger, der Solist im Klavierkonzert Nummer 4 e-Moll von Louis-Ferdinand Hérold. Hervé Niquet am Pult der Sinfonia Varsovia. Die heimische Folklore für den Norweger Edvard Grieg war sie stete Inspirationsquelle. Und es gelang ihm auf eindrückliche Weise, die einschlägigen Melodien zu integrieren, beispielsweise in seine sinfonischen Werke. Idealtypische Beispiele: die 4 sinfonischen Tänze Opus 64. Nemiravi und das Göteborg-Sinfonieorchester mit dem 3. Tanz daraus, überschrieben Allegro Giocoso.

Kein geringerer als der Kollege Johan Svendsen hatte sie 1899 in Kopenhagen uraufgeführt, die Sinfonischen Tänze Opus 64 von Edvard Grieg. Neeme Järvi dirigierte das Göteborg-Sinfonieorchester. Sie empfangen Gewandhausradio und die folgende Sonata D-Dur aus dem englischen Barock stammt von einem bis heute unbekannten Meister. The Parley of Instruments musiziert unter Roy Goodman.

0: Die historisch informierte Spielweise in vorzüglicher Manier präsentiert vom englischen Ensemble The Parley of Instruments unter Roy Goodman. Wir hörten die Sonata D-Dur eines unbekannten englischen Komponisten und damit in die finale Runde dieser Stunde.
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Glück ist genug, die Nummer 5 aus den Kinderszenen, Opus 15 von Robert Schumann. Wir hörten Paolo Giacometti auf einem Fortepiano der Firma Errara aus dem Jahr 1838.

0: Edvard Grieg, der norwegische Tanz Nummer 2 in der Lesart des Stavanger Symphony Orchestra unter Eivind Aaland.
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0: Und anliegt eine historische Einspielung aus dem Jahr 1974 mit der Cellistin Zara Nesova und dem St. Louis Symphony Orchestra unter Walter Susskind. Antonín Dvořák, das Rondo G-Moll, Opus 94.

Die kanadisch-US-amerikanische Cellistin Sarah Nassova, die Solistin in diesem Rondo G-Moll Opus 94 von Antonín Dvořák. Walter Susskind am Pult des St. Louis Symphony Orchestra. Gewandhausradio, der böhmische Kapellmeister und Komponist Georg Anton Bender hinterließ neben zahlreichen Konzerten unter anderem 30 Sinfonien. Die erste in D-Dur, der erste Satz, Allegro daraus, im folgenden mit der Capella Jenensis. Musik.

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1: Damit zu Felix Mendelssohn Bartholdy und dessen Klavierkonzert Nummer 1, G-Moll Opus 25. Idealtypisch eingespielt von Jean-Yves Thibaudet und dem Gewandhausorchester Leipzig. Dirigent Herbert Blomstedt.

Solist Jean-Yves Thibaudet, begleitet vom Gewandhausorchester Leipzig unter Herbert Blomstedt, mit dem ersten Satz Molto Allegro con Fuoco aus dem Klavierkonzert G-Moll Opus 25 von Felix Mendelssohn Bartholdy. Zu den Granden des italienischen Barock zählt fraglos Violinist und Komponist Giuseppe Antonio Brescianello, der in Bologna geborene Meister unter anderem in Diensten der Münchner und Stuttgarter Hofkapelle. Hören wir das La Cetra Barockorchester Basel unter Václav Lux mit der Sinfonia F-Dur für zwei Violinen, Viola und Basso Continuo.

Gewandhausradio mit Musik von Giuseppe Antonio Brescianello. Das La Cetra Barockorchester Basel unter Václav Lux spielte die Sinfonia F-Dur. Was uns führt zu Wolfgang Amadeus Mozart und seiner Grand Partita der Bläserserenade Nummer 10, Köchelverzeichnis 361. Die Solisti della Scala mit dem vierten Satz Menuetto Trio 1 und Trio 2.

0: Wolfgang Amadeus Mozart, der vierte Satz, Menuetto, Trio 1 und Trio 2 aus der Bläserserenade Nummer 10, Köchelverzeichnis 361. Die Solisti della Scala musizierten.
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Der kanadische Pianist Jayden Itzigjoko mit der Sonata Nummer 104 D-Moll von Antonio Soler. Itzigjoko, er gewann 2024 den renommierten Leeds International Piano Competition. Wenige verbinden den Komponisten Jacques Offenbach mit sinfonischer Musik oder gar Instrumentalkonzerten. Doch der gelernte Cellist Offenbach hinterließ nicht nur Operetten und Opern, sondern auch einige wenige Werke für sein Instrument, unter anderem die Grand Scène Espagnole. Daraus hier der Bolero. Sol Gabetta wird begleitet von der Capella Gabetta.

Selten aufgeführt und eingespielt, die Grand Scène Espagnole von Jacques Offenbach. Cellistin Sol Gabetta an der Seite der Capella Gabetta mit dem Bolero aus dem Werk. Nach Schweden damit. Hierzulande mehr oder weniger unbekannt ist der Komponist Gustav Bengtsson, den seine Ausbildung unter anderem nach Leipzig führte. Das Gävle Symphony Orchestra unter Mats Liljefors mit der Nummer 3 aus 3 Tonbilder für Orchester aus dem Jahr 1949. Prozession.

Spätromantische Klänge, das Gävle Symphony Orchestra, geleitet von Mats Liljefors mit Prozession. Das ist die Nummer 3 aus 3 Tonbilder für Orchester von Gustav Bengtsson. Ebenfalls dem spätromantischen Idiom verbunden zeigen sich die Werke des 1922 gestorbenen Braunschweiger Komponisten und Mathematikers Hans Sommer. Ich singe der Kraft, die die Erde hält. Aus Sommers Sapphos Gesänge Opus 6 dieses Lied. Gegeben von Mezzosopranistin Elisabeth Kuhlmann. Sie wird begleitet von den Bamberger Symphonikern Dirigent Sebastian Weikle.

0: Ich singe der Kraft, die die Erde hält. Elisabeth Kuhlmann mit dem Lied aus Sapphos Gesänge Opus 6 von Hans Sommer. Kuhlmann begleitet von den Bamberger Symphonikern unter Sebastian Weikle.
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Die Charakteristika von Tieren in Klang zu überführen, daran haben sich einige Komponisten versucht, unter anderem der Italiener Ottorino Respighi mit seiner Suite für kleines Orchester Die Vögel. Der Kuckuck zum Auftakt dieser Stunde, gelesen vom Orchestre Philharmonique Royale de Liège, am Pult John Nächling. Ja, was für eine farbgesättigte Musik, die romantische, impressionistische und neoklassizistische Idiome zu einem neuen Ganzen formt. Gewandhausradio, auf der Agenda Kammermusik von Franz Schubert. Julia Fischer und Martin Helmchen mit der Sonatine für Violine und Klavier Nummer 3 in G-Moll, Deutschverzeichnis 408. Der vierte Satz ist überschrieben Allegro Moderato.

0: Allegro Moderato, der vierte Satz aus der Sonatine für Violine und Klavier Nummer 3 in G-Moll von Franz Schubert. Es spielten Julia Fischer Violine und Martin Helmchen Klavier.
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0: Damit zu Felix Mendelssohn Bartholdy und dessen Konzertstück für Klarinette, Bassetthorn und Orchester Nummer 2 D-Moll Opus 114. Die Aufnahme, erstklassig besetzt, mit den Solisten Sabine und Wolfgang Meyer, begleitet von der Academy of St. Martin in the Fields unter Kenneth Sillitoe. Die Satzüberschriften: Presto, Andante und Allegro Grazioso.

0: Sabine Meyer, Klarinette, und Wolfgang Meyer, Basshetthorn, die Solisten im Konzertstück für Klarinette, Basshetthorn und Orchester Nummer 2 D-Moll Opus 114 von Felix Mendelssohn Bartholdy. Kenneth Sillitoe leitete die Academy of St. Martin in the Fields.
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Jean-Baptiste Dulce mit der Gavotte, das ist der dritte Satz aus der Holberg Suite Opus 40 von Edvard Grieg. Gewandhausradio zu Nikolai Rimski-Korsakows meist aufgeführten und eingespielten Werken gehört die sinfonische Dichtung Scheherazade nach einer Erzählung aus Tausend und einer Nacht. Im Herbst 1888 hatte sie der Komponist selbst in St. Petersburg uraufgeführt. Hören wir daraus den dritten Satz. Der junge Prinz und die junge Prinzessin. Antonio Papano dirigiert das Orchestra dell'Accademia Nazionale di Santa Cecilia.

Scheherazade, in Klang gegossen, die Erzählung aus Tausend und einer Nacht von Nikolai Rimsky-Korsakow. Der junge Prinz und die junge Prinzessin, der dritte Satz aus dieser sinfonischen Dichtung in der Lesart des Orchestra dell'Accademia Nazionale di Santa Cecilia unter Antonio Papano.

0: Karl Reinecke aus seiner zweiten Sinfonie in C-Moll Opus 134, der dritte Satz, Intermezzo Allegro Moderato. Henry Raudalith am Pult des Münchner Rundfunkorchesters. Karl Reinecke, ein veritables Mehrfachtalent. Er prägte die Musikgeschichte als Komponist, Pianist und Dirigent nachhaltig, insbesondere natürlich während seiner 35-jährigen Amtszeit als Gewandhauskapellmeister und in den 42 Jahren als Professor am Leipziger Konservatorium.
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0: Erinnern wir mit der folgenden Einspielung an den bemerkenswerten US-Pianisten Abby Simon. Der in New York gebürtige Virtuose starb 2019 in Genf, weitgehend ohne, dass die Weltpresse davon Kenntnis nahm. Zu Unrecht, denn Simons handwerkliche Exzellenz, seine Präzision, die Luzidität seiner reich schattierten Pianistik und nicht zuletzt sein energetischer Zugriff machten ihn zu einer Lichtgestalt der internationalen Szene. Legendär zumal seine zahllosen Einspielungen. An der Seite der Hamburger Sinfoniker unter Heribert Beißel entstanden 1972 eine Reihe von Chopin-Aufnahmen, darunter das Rondo alla Krakowiak, Opus 14 des polnischen Komponisten.

0: Frédéric Chopin, Rondo à la Krakowiak, Opus 14. Solist Abby Simon wurde begleitet von den Hamburger Sinfonikern, eine Aufnahme aus dem Jahr 1972.
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0: Lorenzo Gaetano Zavatteri, Introduzione G-Dur für Streicher und Continuo Opus 1, der zweite Satz Allegro. Adrian Chandler leitet das Ensemble La Serenissima.

Komponist, Geiger, Reisender, Virtuose, Hof- und Kirchenmusiker, wie so viele Barockmeister dennoch fast vergessen der Italiener Lorenzo Gaetano Zavatteri. Wir hörten dessen Introduzione G-Dur für Streicher und Continuo Opus 1, den zweiten Satz Allegro. Das Ensemble Serenissima, geleitet von Adrian Chandler. Wir bleiben im Barock mit der Chacona C-Dur von Antonio Bertali. Das Freiburger Barockorchester musiziert und führt uns zum Ende dieser Stunde.

0: Das deuxième Entrée aus dem Ballet des Plaisirs von Jean-Baptiste Lully. Kevin Mellon leitete das Aradia Baroque Ensemble.
1: Weiter mit dem Walzer Nummer 11 A-Moll von Frédéric Chopin, eine Aufnahme mit Sophie Pacini.

0: Sophie Pacini mit dem Walzer Nummer 11 in A-Moll von Frédéric Chopin.
1: Gewandhausradio, Elfin Market aus der Woodland Suite von George Dyson. Dieser vierte Satz, gegeben vom BBC Symphony Orchestra unter Richard Hickox.

0: George Dyson, der 1964 gestorbene englische Komponist, wandelt mit seiner Woodland Suite unverkennbar auf dem Pfaden spezifisch britischer Klangtraditionen. Elfin Market, den vierten Satz aus dieser Suite, spielte das BBC Symphony Orchestra. Der Dirigent war Richard Haycox.
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0: Im Walde, Opus 41, Nummer 1 für vierstimmigen Chor a cappella. Eine Hommage des Rias Kammerchor an Felix Mendelssohn Bartholdy.
1: Zu den deutschen Traditionsorchestern mit entsprechend singulärer Klangkultur zählen die Bamberger Symphoniker. Über Jahrzehnte besonders verbunden zeigte sich das Orchester dem schwedisch-amerikanischen Dirigenten Herbert Blomstedt gegenüber, dem es anlässlich seines 97. Geburtstages den Swedish Summer Psalm von Nathan Söderblom widmete.

0: Die Bamberger Symphoniker mit dem Swedish Summer Psalm von Nathan Söderblöm, bearbeitet für Orchester von Andreas Wetterlund.
1: Und wir bleiben bei den Bambergern für Franz Schuberts Deutschen Tanz Nummer 1 C-Dur, Deutschverzeichnis 90. Am Pult Horst Stein.

0: Schubert's Deutscher Tanz Nummer 1 in C-Dur, Deutschverzeichnis 90. Horst Stein hat die Bamberger Symphoniker dirigiert.
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2: Maximilian Hornung, im Folgenden der Solist im Cellokonzert Nummer 2 D-Dur Hoboken 73-2 von Joseph Haydn. Wir bringen den dritten Satz Allegro. Hornung wird begleitet von der Kammerakademie Potsdam. Die Leitung hat Antonello Manacorda.

0: Gewandhaus Radio mit dem dritten Satz Allegro aus dem Cellokonzert Nummer 2 in D-Dur, Hoboken-Verzeichnis 73-2 von Josef Haydn. Solist war Maximilian Hornung. Begleitet wurde er von der Kammerakademie Potsdam unter Antonello Manacorda.
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Abdelrahman El-Bascha. Eher selten begegnet man ihm auf deutschen Bühnen. Ein eindrücklicher Pianist, dessen Einspielungen etwa sämtlicher Werke Chopins oder sämtlicher Beethoven-Sonaten für Furore sorgten. Auch als Komponist wusste der Libanese mehrfach zu reüssieren, beispielsweise mit dem Zyklus Die Welt der Kinder, daraus zuletzt Comtime.

0: Shanna Golden, an Irish Pastoral Sketch. Hubert Clifford schrieb dieses Stück, exemplarisch gelesen von der BBC Philharmonic unter Martin Brabants. Shanna Golden, übrigens ein kleiner Ort im irischen County Limerick.
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2: Und mit Musik von Heinrich Ignaz Franz von Bieber tauchen wir ein in die Welt des Barock. Das Ensemble L'Arpeggiata um Lautenistin Christina Pluha mit einer Aria des in Böhmen gebürtigen Meisters.

0: Das Lied ohne Worte, Fis-Moll, Opus 67, Nummer 2 von Felix Mendelssohn Bartholdy. Herausragend besetzt diese Aufnahme mit Andreas Ottensamer Klarinette und Yu Chawang Klavier.
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2: Wolfgang Amadeus Mozart, Konzert F-Dur, Köchelverzeichnis 242 für drei Klaviere und Orchester, der dritte Satz Rondo. Protagonisten der Einspielung, die Geschwister Katja und Mariella Beck, Semyon Bitschkow und die Berliner Philharmoniker.

Gewandhausradio. Wir hörten den dritten Satz Rondo aus dem Konzert in F-Dur, Köchelverzeichnis 242 für drei Klaviere und Orchester von Wolfgang Amadeus Mozart. Die Solistin Katja und Mariella Beck, am dritten Klavier saß Semyon Bitschkow. Und vom Klavier aus hat er auch die Berliner Philharmoniker dirigiert.

0: Antonín Dvořák, die Legende D-Dur Opus 59. Neeme Järvi leitete die Bamberger Symphoniker.
1: Was uns führt zu Johannes Brahms, dessen Variationen über ein Thema von Joseph Haydn? Das zugrunde liegende Thema, ein Satz aus einem Divertimento mit der Überschrift Chorale Sankt Antoni, stammt nach neueren Forschungen allerdings nicht von Haydn, sondern geht auf ein populäres Wallfahrtslied zurück. Riccardo Chailly dirigiert das Gewandhausorchester.

0: Chorale St. Antoni aus den Variationen über ein Thema von Joseph Haydn von Johannes Brahms. Ricardo Jailly am Pult des Gewandhausorchesters.
1: Damit zu Georg Philipp Telemann und dessen Divertimento S-Dur. Die Akademie für Alte Musik unter Bernhard Fork mit dem 7. Satz Retraite.

0: Retrait, der siebte Satz aus dem Divertimento S-Dur von Georg Philipp Telemann. Bernhard Fork hat die Akademie für Alte Musik Berlin geleitet.
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0: Dmitri Schostakowitsch, der Walzer Nummer 2 aus der ersten Jazz-Suite, hier arrangiert für Violoncello und 4 Saxophone, Alban Gerhardt und das Alliage-Quartett musizierten.
1: Der US-amerikanische Pianist Andrew Tyson hat sich in Europa einen Namen gemacht mit einem Gewinn, nämlich des renommierten Concours Gesa Anda. Seine Lesarten von Sonaten des Neapolitaners Domenico Scarlatti bestechen durch Klarheit, Varianz, aparte Kolorierung und dynamisches Raffinement. Hier die Sonate A-Dur, Kirkpatrick-Verzeichnis 322.

0: Domenico Scarlatti, die Sonate A-Dur, Kirkpatrick, Verzeichnis 322. Am Flügel saß Andrew Tyson.
1: Auf verwachsenem Pfade nannte Leos Janáček seinen 10-teiligen Klavierzyklus von 1911. Die Kamerata Zürich spielte das Werk in einer Bearbeitung für Streichorchester ein. Ein verwehtes Blatt, Igor Karsko leitet das Ensemble.

0: Ein verwehtes Blatt aus Leos Janáčeks Zyklus Auf verwachsenem Pfade, diese Nummer. Igor Karsko dirigierte die Kamerata Zürich.
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Eric Liu, der US-Amerikaner mit dem Prélude Nummer 10 Cis-Moll Opus 28 von Frédéric Chopin. Liu gewann 2018 den Leeds International Piano Wettbewerb und damit einen der drei bedeutendsten Wettbewerbe weltweit.

0: Kaum ein zweites Ensemble. Weltweit hat sich der Musik Georg Philipp Telemanns intensiver und umfänglicher verschrieben als La Stagione Frankfurt. Gemeinsam mit der Camerata Köln nahm die Formation unter der Leitung von Michael Schneider beispielsweise sämtliche Bläserkonzerte des Barockmeisters auf. Wir hörten den zweiten Satz, Widmung aus dem Concerto D-Dur für zwei Flöten, Fagott, Streicher und Basso Continuo. Die Solisten Karl Kaiser, Michael Schneider und Marita Schaar.
1: Gewandhausradio, Hofkomponist in Salzburg und Nachfolger Mozarts als Organist der Dreifaltigkeitskirche, Michael Haydn, der Bruder des berühmteren Josef, wirkte insgesamt 43 Jahre an der Salzach. Sein Schaffen umfasst rund 360 weltliche und geistliche Werke, die heute nur noch selten den Weg in Kirchen und Konzertsäle finden. Anliegt die Serenade D-Dur, daraus der achte Satz, Finale Presto. Ludwig Güttler dirigiert die Virtuosi Saxoniae.

0: Finale presto, der achte Satz aus der Serenade D-Dur von Michael Haydn. Ludwig Güttler am Pult der Virtuosi Saxoniae.
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2: Auf der Agenda im Folgenden Peter Tschaikowskis Ballett Schwanensee. Hören Sie das Philharmonia Orchestra unter Santo Matthias Rovali mit dem Tanz der Schwäne.

0: Salomon Jadassohn, Komponist, Pianist, Musiktheoretiker und Pädagoge in Breslau geboren, 1902 in Leipzig gestorben. Dort, wo er ab 1848 bereits am Konservatorium, unter anderem bei Ignaz Moscheles, studiert hatte. Wir hörten das Jena Philharmonic Wind Ensemble unter Simon Gaudenz mit dem dritten Satz Scherzo Allegro aus Jadassohns Bläserserenate Opus 104.
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2: Der US-amerikanische Pianist Keith Jarrett zählt nicht nur zu den führenden Jazzmusikern des 20. und 21. Jahrhunderts, sondern er reüssierte immer auch als bedeutender Klassikinterpret. Denken wir an die Einspielungen der Schostakowitsch-Präludien und Fugen, der württembergischen Sonaten von Carl Philipp Emanuel Bach, der Händel-Suiten der Barber- und Bartok-Klavierkonzerte oder der Goldberg-Variationen und beiden Büchern des wohltemperierten Klaviers von Johann Sebastian Bach. Mitte Ende der 90er Jahre trafen sich Jarrett und Dirigent Dennis Russell Davis überdies in Stuttgart, um mit dem Stuttgarter Kammerorchester 6 ausgewählte Mozart-Konzerte aufzunehmen. Hier ist der dritte Satz, Allegro Finale Presto, aus dem Konzert Nummer 17 G-Dur, Köchelverzeichnis 453. Keith Jarrett wird begleitet vom Stuttgarter Kammerorchester unter Dennis Russell Davis.

0: Grandioses Interplay zwischen Solist und Orchester, luzide klangsensualistische Pianistik und ein Ensemble, das die Feinstruktur des Orchesterparts filigran aufzufächern weiß. Das Ganze punktgenau zusammengehalten von Dirigent Dennis Russell Davis. Wir brachten den dritten Satz, Allegretto Finale, Presto aus dem Klavierkonzert Nummer 17 G-Dur, Köchelverzeichnis 453 von Wolfgang Amadeus Mozart.
1: Sie empfangen Gewandhausradio und mit Edvard Griegs Bühnenmusik zu Sigurd Jorsalfar bewegen wir uns in den hohen Norden. Ole Rüth dirigiert das Bergen Philharmonic Orchestra beim Matching Game, die Nummer 3 der Schauspielmusik.

0: Jesu bleibet meine Freude, der Choral aus Bachs Kantate Herz und Mund und Tat und Leben, Werkeverzeichnis 243, hier in einer Bearbeitung von François Leleu. Wir hörten den Oboisten an der Seite des Chamber Orchestra of Europe.
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2: Joseph Haydns Sinfonienkosmos. Für dessen Zeitgenossen und zahllose nachgeborene Kollegen stellte er so etwas wie ein Modell, zumal Maßstab und stete Inspirationsquelle dar. Haydns Sinfonie Nummer 26 in D-Moll trägt den Beinamen Lamentazione. Der zweite Satz Adagio, daraus mit dem Orchestre de Chambre de Lausanne unter Jesus Lopez Cobos.

Josef Haydn, die Sinfonie Nummer 26 d-Moll, Hobbokenverzeichnis 1:26, der zweite Satz Adagio in der Lesart des Orchestre de Chambre de Lausanne. Die Leitung lag in den Händen von Jesus Lopez Cobos.

0: Das Trio Parnassus mit dem dritten Satz Rondo Allegro con Brio aus dem Klaviertrio Es-Dur Opus 93 von Johann Nepomuk Hummel. Ab 1818 fungierte der Komponist als großherzoglicher Kapellmeister in Weimar, wo Goethe, der musikaffine Dichter, ihn in die Gesellschaft einführte.
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2: Noch weit vor Goethe wusste der englische Bühnenautor und Dichter William Shakespeare seine komponierenden Zeitgenossen mit seinen Werken zu inspirieren. Und selbst nach Shakespeares Tod in nachfolgenden Epochen nahmen Komponisten dessen Bühnenstücke als Vorlage für eigene Werke. Nehmen wir beispielsweise Felix Mendelssohn Bartholdys Musik zu »Ein Sommernachtstraum«. Das Scherzo daraus gelesen vom Swedish Chamber Orchestra unter Thomas Dausgaard.

0: Georg Friedrich Händel aus der Oper Amadigi di Gaula, diese Nummer Sento la Gioia, bearbeitet für Trompete und Kammerorchester von Trevor Pinnock. Die Deutsche Kammerphilharmonie Bremen begleitete Solistin Alison Balsam.
1: Im selben Jahr wie Händel, 1685, wurde auch der Neapolitaner Domenico Scarlatti geboren. Dessen Kernschaffen bilden 555 Cembalo-Sonaten, die heute allerdings mehrheitlich auf dem Konzertflügel vorgetragen und eingespielt werden. Wenigen dieser Sonaten hat sich auch die kanadische Pianolegende Glenn Gould gewidmet.

0: Domenico Scarlatti, die Sonate D-Moll, Kirkpatrick Verzeichnis 9, gegeben von Glenn Gould. Eine Aufnahme aus dem Jahr 1968.
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2: Wir bleiben in Italien mit Musik von Luigi Boccherini. Aus dessen Sinfonie A-Dur Opus 21 Nummer 6 der Finalsatz Tempo di Minuetto. Johannes Koritzki leitet die Deutsche Kammerakademie Neuss.

0: 27 Sinfonien brachte der Italiener Luigi Boccherini zu Papier. Aus der in A-Dur Opus 21 Nummer 6 brachten wir den dritten Satz Tempo di Minuetto. Am Pult der Deutschen Kammerakademie Neuss, Johannes Goritzky.
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0: Die Sonaten des Neapolitaners Domenico Scarlatti, ein Füllhorn von Farben, tänzerischer Anmut, Verspieltheit, virtuoser Wolte und freudiger wie melancholische Einlassungen. Christoph Ulrich zum Auftakt der Stunde mit der Sonate C-Dur, Kirkpatrick, Verzeichnis 330.
1: Franz Schubert hinterließ nicht nur 7 vollendete Sinfonien, sondern auch 5 nicht fertiggestellte bzw. Sinfoniefragmente, von denen einige von kundigen Musikwissenschaftlern aufgrund von Klavierskizzen entweder orchestriert oder gar orchestriert und vollendet wurden. Brian Newbold beispielsweise orchestrierte das Fragment von Schuberts D-Dur-Sinfonie, Deutschverzeichnis 708a. Allegro vivace, der erste Satz in der Lesart des Scottish Chamber Orchestra unter Charles Mackerras.

0: Ja, bedauerlich, dass Franz Schubert diese Sinfonie in D-Dur und damit diesen Kopfsatz Allegro vivace nicht zu vollenden vermochte. Immerhin dürfen wir eine ungefähre Vorstellung erlangen von dem Werk, da Musikologe Brian Newbold die fragmentgebliebene Klaviervorlage orchestrierte. Charles Mackerras dirigierte das Scottish Chamber Orchestra.
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2: Damit in die Klangwelten des französischen Barock und zu Musik, die am Hof von Versailles aufgeführt wurde, unter der Herrschaft der Könige Ludwig dem 13. und Ludwig dem 14.

Libertin, ein unbekannter französischer Barockmeister, schrieb diese Piece für den Versailler Hof, gelesen von Jordi Savall und seinem Concert des Nations.

0: Georg Philipp Telemann, das Trompetenkonzert Nummer 21 in F-Moll. Solist Joachim Schäfer wurde begleitet von den Bratislava Chamber Soloists.
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2: Weiter mit Musik des mährisch-österreichischen Mozart-Zeitgenossen Leopold Wranitzky. Hören Sie die London Mozart Players unter Matthias Barmatt mit dem zweiten Satz Rüs Allegretto Minore Maggiore aus der Sinfonie D-Dur Opus 36.

Gewandhausradio, Leopold Wranitzky, die Sinfonie D-Dur, Opus 36, der zweite Satz Rüss, Allegretto, Minore, Maggiore, Matthias Barmatt am Pult der London Mozart Players.

0: Suite für ein Orgelwerk, so beschrieb Ludwig van Beethoven eines seiner wenigen Werke für das Instrument, ein Werk ohne Opuszahl. Dessen erster Satz, Allegro, hörten wir in der Bearbeitung für Bläserquintett, das Danish Wind Quintett musizierte.
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2: In den Kosmos des italienischen Frühbarock mit einer Kurrente für Theorbe und Harfe von Hieronymus Kapsberger. Eine Aufnahme mit Pernell Marzorati und Albane Ims.

0: Gewandhausradio, hochdekorierter Geiger, Komponist und Kapellmeister, der italienische Barockmeister Giuseppe Valentini. Wir brachten das Concerto Grosso für vier Violinen A-Moll Opus 7 Nummer 11, den zweiten Satz Allegro. Chiara Banchini leitete das Ensemble 415.
1: Auf der Agenda im Folgenden das Concertino C-Dur Hobokenverzeichnis 1810 von Joseph Haydn. Melodie Zhao, die Schweizer Pianistin chinesischer Provenienz, wird begleitet von der Kammerata Schweiz unter Howard Griffith.

Melody Chao von dieser jungen Schweizer Pianistin und Komponistin wird noch zu hören sein. Sie studierte in Peking, Genf, Berlin, Brüssel, in Paris und Wien in der österreichischen Metropole bei Pianolegende Paul Badura Skoda. Bereits mit 13 legte sie eine Gesamteinspielung der Chopin-Etüden, mit 19 eine Aufnahme sämtlicher Beethoven-Sonaten vor. Chapeau! Wir hörten Chao an der Seite der Camerata Schweiz unter Howard Griffith mit dem Concertino C-Dur Hoburgen 1810 von Joseph Haydn.

0: Miranda Allegretto aus der Bühnenmusik zu Der Sturm, Opus 109 von Jean Sibelius. Diese Nummer gegeben vom Gothenburg Symphony Orchestra. Die Leitung lag in den Händen von Santo Matthias Rovali.
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2: Nach dem Tod von Jean-Baptiste Lully avancierte Michel-Richard de Lalande zu einem der musikalischen Günstlinge von Ludwig XIV. Seine Musik wurde am Hofe in Versailles aufgeführt, überdies unterwies der Komponist die Töchter des Königs im Cembalo-Spiel. Les Folies de Cardiano, so nannte de Lalande sein zweites Ballett für den Regenten. Hier die finale Nummer daraus, Dernier Air. Eine Aufnahme mit dem Ensemble Barock de Limoges unter Christophe Coin.

Voller Anmut und gemessenen Schrittes dieser Tanz aus dem Ballett Les Folies des Cardenaux von Michel Richard de Lalande. Das Ensemble Baroque de Limoges unter Christophe Coin mit der Dernier R. Sie empfangen Gewandhausradio.

0: Felix Mendelssohn Bartholdy, der dritte Satz Intermezzo Allegro Moderato aus dem Klavierquartett Nummer 2 in F-Moll. Wir hörten ein Quartett um den Pianisten Roberto Proceda mit Gabriele Piranunzi, Francesco Fiore und Gabriele Gemignani.
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2: Karl Ditters von Dittersdorf. Im Zweitberuf verdingte sich der Geiger und Komponist als Forstmeister. Als Hofkapellmeister in verschiedenen Anstellungen und bischöflicher Kapellmeister wurde der Österreicher Ditters vom Kaiser schließlich in den Adelsstand erhoben. Er war erfolgreich als reisender Violinvirtuose und hinterließ eine stattliche Anzahl von Werken, darunter 32 Opern. Auf der Agenda jetzt eines der populärsten Werke aus dessen Feder, das Harfenkonzert A-Dur. Den dritten Satz daraus, Rondo Allegretto, hier mit Andrea Weg, Harfe und den Budapest Strings.

Andrea Weg, die Solistin im dritten Satz Rondo Allegretto aus dem Harfenkonzert A-Dur von Karl Ditters von Dittersdorf. Sie wurde begleitet von den Budapest Strings.

Gewandhausradio, die Etüde aus 13 Klavierstücke Opus 76 von Jean Sibelius, gegeben von Lika Bibilaishvili. Der Finne zeichnet ja für hunderte von Klavierminiaturen verantwortlich, die aber im Gegensatz zu seinen Sinfonien, seinen Tondichtungen oder dem Violinkonzert kaum aufgeführt werden. Von bemerkenswerter Popularität dagegen das Concierto de Aranjuez von Joaquín Rodrigo. In Spanien genießt das Werk Kultstatus. Kaum verwunderlich also, dass auch der Katalog einige Referenzeinspielungen verzeichnet. Klanglich durchaus bereichernd ist auch die Fassung des Konzerts für Harfe und Orchester, die im Übrigen der Komponist selbst besorgte. Annelene Lennartz, begleitet von Brussels Philharmonic unter Michel Tabaknik.

0: Annelene Lennartz, die Solistin im Concierto de Aranjuez von Joaquin Rodrigo. Michel Tabaknik leitete Brussels Philharmonic. Die Bearbeitung des Konzertes für Harfe und Orchester fertigte Rodrigo selbst.
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Volkslieder. In den vergangenen Jahrzehnten erlebten sie eine nachhaltige Renaissance. Führende Vokalensembles integrieren sie mittlerweile wieder selbstverständlich in ihre Konzertprogramme und CD-Veröffentlichungen. Wir hörten den Winsbacher Knabenchor mit Frisch gesungen von Friedrich Silcher, Text Adalbert von Camisso. Auf Flügeln des Gesanges Renaud Capuçon und Jérôme Ducrot mit einer Bearbeitung des Liedes von Felix Mendelssohn Bartholdy für Violine und Klavier.

0: Felix Mendelssohn Bartholdy, den zweiten seiner 6 Gesänge mit Begleitung des Pianoforte, Opus 34, nach einem Text von Heinrich Heine, überschrieb der Komponist auf Flügeln des Gesanges. Wir hörten eine Bearbeitung für Violine und Klavier mit Renaud Capuçon und Jérôme Ducrot.
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0: Karl Maria von Weber, sein Werkekosmos zeigt eine außerordentliche Affinität zu Holzbläsern. Hier ist sein Rondo Ungarese aus Andante und Rondo Ungarese in C-Moll Opus 35. Solistin Karen Gagan wird begleitet vom Orchestra of Opera North unter Benjamin Wallfisch.

Rondo Ungarese, Opus 35 von Karl Maria von Weber. Fagottistin Karen Gagan wurde begleitet vom Orchestra of Opera North unter Benjamin Wallfisch. Gewandhaus Radio. Auf der Agenda im Folgenden Ludwig van Beethoven. Aufliegt der Kopfsatz Allegro aus dem Oktett S-Dur Opus 103 für zwei Oboen, zwei Klarinetten, zwei Hörner und zwei Fagotte. Das Netherlands Wind Ensemble musiziert.

0: Ludwig van Beethoven, das Oktett S-Dur Opus 103, der Kopfsatz Allegro in der Lesart des Netherlands Wind Ensemble.
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Ein kleiner, hübscher Vogel nahm den Flug. Auch in der Fassung für Orchester zeigen die Liebesliederwalzer von Johannes Brahms Bella Figura. Hier die Nummer 6, Opus 52. Thomas Dausgaard dirigierte das Swedish Chamber Orchestra. Gewandhausradio, die Klavierkonzerte von Camille Saint-Saëns zählen fraglos zu den unterschätzten Werken der Gattung. Dabei zielen die Ressentiments vornehmlich auf angeblich oberflächliches virtuoses Geklingel respektive Effekte-Redundanz. Das Gegenteil ist der Fall, denn Virtuosität und Effekte stehen ganz im Dienst einer kompositorischen Gesamtanlage, die von dramaturgischer Finesse und aufreizenden melodischen Einfällen getragen wird. Und Saint-Saëns wusste die klanglichen Potenziale des Instrumentes in sämtlichen Schattierungen aufzufalten. Anna Malikova und das WDR-Sinfonieorchester Köln mit dem ersten Satz Allegro Animato aus Saint-Saëns Konzert Nummer 5 F-Dur Opus 103.

0: Anna Malikova und das WDR-Sinfonieorchester Köln mit dem Kopfsatz Allegro Animato aus dem Klavierkonzert Nummer 5 F-Dur Opus 103 von Camille Saint-Saëns.
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El Paño Moruno aus den 7 Canciones Populares Españolas von Manuel de Falla, diese Nummer. Maria Toledo begleitet von der Bilbao Sinfonietta unter Ica Sanchez Silva. Gewandt aus Radio, er war nicht nur Klavierschüler Beethovens in Wien, sondern fungierte auch zeitweilig als dessen Sekretär, Komponist Ferdinand Ries, wie Beethoven im Übrigen in Bonn geboren. Ein enges, vertrauenswürdiges Verhältnis entstand, sodass bei Ries Debüt als Pianist im Wiener Augarten im Jahr 1804 Beethovens drittes Klavierkonzert in C-Moll Opus 37 auf der Agenda stand. Würdigen wir den heute selten aufgeführten Komponisten mit einer Aufnahme seiner 8. Sinfonie S-Dur. Der dritte Satz Scherzo Vivace mit dem Züricher Kammerorchester unter Howard

0: Ferdinand Ries, die Sinfonie Nummer 8, S-Dur, der dritte Satz, Scherzo Vivace. Howard Griffith dirigierte das Zürcher Kammerorchester.
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0: Scherzo presto, so überschrieb Franz Schubert den dritten Satz aus seinem Klavierquintett A-Dur, dem sogenannten Forellenquintett. Eine Aufnahme mit Christoph Eschenbach Klavier und dem Quatuor Thymos.

Franz Schubert, den dritten Satz Scherzo Presto, aus dessen Klavierquintett A-Dur spielten Christoph Eschenbach und das Quatuor Thymos. 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

Adolf Jensen, aus dessen Hochzeitsmusik Opus 45 dieser Reigen, gegeben von der Philharmonie Baden-Baden unter Pawel Balew. Jensen, Jahrgang 1837, wurde in Königsberg geboren und fungierte als Theaterkapellmeister unter anderem in Posen, Bromberg und Kopenhagen. Aufgrund eines dauerhaften Leidens suchte er Heilung unter anderem im Kurort Baden-Baden, wo er 1879 starb.

Das Collegium Instrumentale Brugensis mit der Ouvertüre aus der Ouvertüre C-Moll, Werkeverzeichnis 55 von Georg Philipp Telemann. Das 1970 gegründete Ensemble ist der historisch informierten Spielweise verpflichtet, musiziert allerdings auf modernem Instrumentarium, um ein breiteres Repertoirespektrum offerieren zu können. Gewandhausradio, obwohl sein Schaffen zuvorderst im Zeichen der Gattung Oper stand, widmete sich der italienische Komponist Saverio Mercadante bisweilen erfolgreich auch dem Fach Solokonzert. Hier ist Mercadantes Klarinettenkonzert Nummer 2 B-Dur Opus 101, der erste Satz Allegro Maestoso. Der Solist Gianmarco Cassani wird begleitet vom Orchestra Sinfonica di Roma. Am Pult Francesco Lavecchia.

Saverio Mercadante, der erste Satz Allegro Maestoso aus dem Klarinettenkonzert Nummer 2 B-Dur Opus 101 des Italieners in der Lesart von Gianmarco Casani und dem Orchestra Sinfonica di Roma unter Francesco Lavecchia. Zu Robert Schumann damit und dessen Klaviertrio Nummer 2 in F-Dur Opus 80. Hören Sie das Trio Karinin mit dem dritten Satz überschrieben in mäßiger Bewegung.

Das Trio Karenin mit dem dritten Satz in mäßiger Bewegung aus dem Klaviertrio F-Dur Opus 80 von Robert Schumann. Zu den Zeitgenossen Schumanns zählte der in Coburg gebürtige Felix Draeseke, der unter anderem am Leipziger Konservatorium bei Julius Rietz lernte und dessen symphonisches Werk später von Gewandhauskapellmeister Arthur Nikisch aufgeführt wurde, der dann allerdings in den 1920er Jahren schnell in Vergessenheit geriet. So verzeichnet auch der Katalog bis heute nur eine überschaubare Anzahl von Einspielungen der Werke Draesekes. Hören wir im Folgenden die Sinfonie G-Dur Opus 12 des Komponisten, den zweiten Satz Scherzo Presto Leggero daraus mit dem Wuppertal Symphony Orchestra unter George Hansen.

Immer wieder interessant, die Klang- und Formensprache vergessener Meister zu entdecken, beispielsweise die von Felix Draeseke, der das romantische Idiom zu versöhnen wusste mit dem Formenkanon der klassischen Epoche. Das Wuppertal Symphony Orchestra unter George Hanson mit dem zweiten Satz Scherzo Presto Leggero aus Draesekes zweiter Sinfonie G-Dur Opus 12. Gewandhausradio, wie viel und was genau an Max Bruchs schottischer Fantasie für Violine und Orchester Opus 46 nun wirklich schottisch ist, darüber kann man trefflich streiten. Gewiss ist, das Werk wurde inspiriert von Texten des schottischen Schriftstellers Walter Scott und bedient sich einschlägiger Volksmelodien. Allerdings, wer die zum Teil schroffen, mächtigen Landschaften der Region kennt, der wird in Bruchs Musik die entsprechenden Assoziationen finden. Joshua Bell in der Rolle des Solisten und Dirigenten und die Academy of St. Martin in the Fields mit dem vierten Satz Finale Allegro Guerriero aus Bruchs Fantasie.

Max Bruch, die schottische Fantasie Opus 46 für Violine und Orchester, der vierte Satz, Finale, Allegro Guerriero. Joshua Bell in der Doppelfunktion als Solist und Dirigent am Pult der Academy of San Martin in the Fields. Gewandhausradio mit einer Piece von Franz Schubert. Pianist Marc-André Amelin spielt das Impromptu Nummer 4 in F-Moll. Deutschverzeichnis 935.

Der kanadische Pianist Marc-André Amelin mit dem Impromptu Nummer 4 F-Moll, Deutschverzeichnis 935 von Franz Schubert und damit einem der technisch anspruchsvollsten der Gattung aus der Feder des Komponisten. Sprung damit ins 20. Jahrhundert. Auf der Agenda Musik von Kurt Weill, Nanas Lied, Caitlin Tsay und Baptiste Trotignon.

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Das Quintett für vier Bläser und Klavier von Wolfgang Amadeus Mozart, bearbeitet von Jean Fonsex für Kammerorchester und Violine. Den dritten Satz Rondo spielten Geiger Sebastian Bohren und die Charts Chamber Artists. Damit zu einer Lektion, einer Leçon in Sachen Gitarrenspiel. Fernando Sor schrieb die folgende Opus 31, eine Aufnahme mit Philipp Schmidt.

0: Philipp Schmidt mit der Lektion 20 aus den 24 Leçons Opus 31 von Fernando Sor.
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Tambura, Vikingur Olafsson mit einer Tastenpreziose von Jean-Philippe Rameau. Aus dem Französischen damit in den englischen Barock. Aus der Sammlung English Dancing Master von 1651 die folgende Nummer, Parsons Farewell. Hören Sie Dorothee Oberlinger, Blockflöte und das Ensemble 1700.

Parsons Farewell, Dorothea Oberlinger und das von ihr ins Leben gerufene Ensemble 1700 bei Gewandhausradio. Eine Referenz an den französischen Barock mit den klanglichen Mitteln des frühen 20. Jahrhunderts hat Maurice Ravel mit Le Tombeau de Couperin geschaffen. Das Boston Symphony Orchestra unter Seiji Ozawa mit dem Rigaudon aus der Orchesterfassung des Werkes.

0: Der Rigaudon aus Maurice Ravels Le Tombeau de Couperin. Seiji Ozawa leitete das Boston Symphony Orchestra.
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0: Anton Bruckners Schaffen wird nicht eben mit Werken der Kammermusik assoziiert. Gleichwohl vollendete er 1862 ein Streichquartett in C-Moll. Durchaus mit Distanz bezeichnete er es als, Zitat, Schularbeit. Denn der Österreicher bezog sich auf sein damaliges Studium von klassischen Formmodellen. Das Reinhold-Quartett mit dem dritten Satz Scherzo Presto.

Eine wahrhaftige Preziose, das Streichquartett C-Moll von Anton Bruckner. Das Reinhold-Quartett, eine Formation im Übrigen aus Musikern des Gewandhausorchesters, spielte den dritten Satz Scherzo Presto.

0: Franz Schubert, ein Klavierkonzert hat der Komponist nicht hinterlassen. Was Sie hörten? Das Rondo Concertante, Deutschverzeichnis 487, bearbeitet von Sebastian Knauer für Klavier und Streichorchester. Knauer wurde begleitet vom Ensemble Resonanz.
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0: Nach seinem Tod 1836 geriet Komponist und Kapellmeister Friedrich Witt umgehend in Vergessenheit. Seine Werke entsprachen nicht mehr dem Zeitgeschmack. Bedauerlich, denn immerhin hinterließ er ein vielfältiges Tableau, darunter 23 Sinfonien. Die Kölner Akademie unter Michael Alexander Willens mit dem Finalsatz Allegretto aus Witts Sinfonia A-Dur.

0: seit Jahrzehnten auf der Spur von selten aufgeführtem und vergessenem Repertoire, das Ensemble Kölner Akademie um Dirigent Michael Alexander Willens. Hier mit dem vierten Satz Allegretto aus Friedrich Witts Sinfonia A-Dur.
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Der Gang zum Liebchen, Opus 48.1, ein Lied von Johannes Brahms. Ein Lied ohne Worte, Opus 85 Nummer 6 von Felix Mendelssohn Bartholdy im Folgenden. Die Bearbeitung für Oboe und Streichorchester besorgte Andreas Tagmann. Ramon Ortega Quero wird begleitet vom Südwestdeutschen Kammerorchester Pforzheim, Dirigent Douglas Bostock.

Felix Mendelssohn Bartholdy komponierte dieses Lied ohne Worte, Opus 85, Nummer 6. Ramon Ortega Quero und das Südwestdeutsche Kammerorchester Pforzheim unter Douglas Bostock mit einer Bearbeitung für Oboe und Streichorchester von Andreas Tagmann. Gewandt aus Radio, der in Meißen geborene Romantiker Robert Volkmann erhielt seine umfangreiche Musikausbildung zunächst in seiner Geburtsstadt, später in Freiberg, Leipzig und in Prag. In Budapest schließlich fungierte er als Privatlehrer und Journalist, schließlich als Chorleiter und Organist. Erste Erfolge als Komponist folgten, bevor er 1854 nach Wien weiterzog, um wegen Erfolglosigkeit und finanzieller Probleme nach Budapest zurückzukehren, wo er bis zu seinem Tode blieb. Stilistisch ist Volkmanns Werk zwischen Schumann und Brahms zu verorten, was beispielsweise sein Cellokonzert A-Moll Opus 33 idealtypisch spiegelt. Hören wir den Solisten Peter Bruns an der Seite des Mendelssohn-Kammerorchesters Leipzig unter Jürgen Bruns.

0: Robert Volkmann, Konzert für Violoncello und Orchester a-Moll Opus 33. Peter Bruns wurde begleitet vom Mendelssohn Kammerorchester Leipzig. Die Leitung hatte Jürgen Bruns.
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0: Auf der Agenda Musik des italienischen Barockmeisters Giuseppe Antonio Brescianello. Adrian Chandler und das Ensemble La Serenissima mit der Sinfonia für Streicher und Basso Continuo Nummer 4 in B-Dur.

Die Sinfonia für Streicher und Basso Continuo Nummer 4 B-Dur von Giuseppe Antonio Brescianello, gegeben vom Ensemble La Serenissima unter Adrian Chandler. Gewandhausradio zu Dmitri Schostakowitsch. Noch ganz eingenommen von einem Besuch des Bach-Wettbewerbs in Leipzig im Jahr 1950, bei dem er als Jurymitglied fungierte, komponierte der Russe seine 24 Präludien und Fugen Opus 87. Gewidmet waren sie der Gewinnerin des Ausscheides, Tatjana Nikolajewa. Keith Jarrett mit dem Präludium Nummer 11 in B-Dur.

Absolute Referenz, die Einspielung Keith Jarretts, der 24 Präludien und Fugen Opus 87 von Dmitri Schostakowitsch. Der US-Amerikaner hatte sie 1991 in der legendären Salle de Musique im schweizerischen La Chaux-de-Fonds aufgenommen.

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Georg Philipp Telemann aus der Ouvertüre C-Dur, Werkeverzeichnis 55, dieser zweite Satz, Alkinat. Trevor Pinnock leitete The English Concert. Gewandhaus Radio, auf der Agenda Oper ohne Worte. J'ai perdu mon Eurydice, die Arie des Orfeo aus Christoph Willibald Glucks Orfeo et Euridice, hier in einer Bearbeitung für Horn- und Kammerensemble. Felix Glieser wird begleitet von den Charts Chamber Artists.

0: Orfeo et Euridice. Die Arie des Orfeo, J'ai perdu mon Euridice aus Glucks Oper, in einer Bearbeitung für Horn- und Kammerensemble, gegeben von Felix Klieser und den Charts Chamber Artists.
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0: Dirigent Michael Pletnyov hat einige Nummern aus Peter Tschaikowskis Ballett Schwanensee zu einer Suite arrangiert. Daraus der zweite Satz Moderato. Pletnyov am Pult des Rachmaninov International Orchestra.

Michael Pletnyov, der in der Schweiz ansässige Pianist und Dirigent, gründete 2022 mit Musikerinnen und Musikern aus Russland, der Slowakei, Österreich und der Ukraine das Rachmaninov International Orchestra. Wir hörten das Orchester mit dem zweiten Satz einer von Pletnyov zusammengestellten Suite aus Tschaikowskis Ballett Schwansee. Damit zu Felix Mendelssohn Bartholdy und dessen Klavierkonzert Nummer 1 in G-Moll Opus 25. Isata Kenny Mason wird begleitet von den London Mozart Players unter Jonathan Bloxham.

0: Isatta Kenny Mason, die Solistin im Konzert für Klavier und Orchester Nummer 1 G-Moll von Felix Mendelssohn Bartholdy. Jonathan Bloxham dirigierte die London Mozart Players.
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Selten zu hören, die Bläserdivertiment, die von Wolfgang Amadeus Mozart weder im Konzertsaal noch auf Einspielungen. Bereits aus den 1980er Jahren diese Aufnahme mit den Amadeus Winds. Aus dem Divertimento F-Dur der Kopfsatz Allegro Spiritoso. Die Amadeus Winds auf Originalinstrumenten. Weitaus weniger bekannt ist und war Mozart-Zeitgenosse Theodor von Schacht, der leitende Positionen in Regensburg unter anderem am Hofe der Turn- und Taxis bekleidete und neben Sinfonien und Konzerten auch weltliche und geistliche Vokalwerke schuf. Das Evergreen Symphony Orchestra unter Gernot Schmalfuß mit dem Finalsatz Allegro Vivace aus von Schachts Sinfonia G-Dur.

0: Theodor von Schacht, die Sinfonia G-Dur, der Finalsatz Allegro Vivace. Das Evergreen Symphony Orchestra musizierte unter der Leitung von Gernot Schmalfuß. Das Orchester übrigens Anfang der 2000er Jahre in Taiwan mit Hilfe einer Stiftung gegründet, mit dem Ziel, Nachwuchsmusiker zu unterstützen.
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0: Antonio Vivaldi, das Violinkonzert E-Moll, Werkeverzeichnis 273. Ottavio D'Antone leitet die Accademia Bizantina. Solist Alessandro Tampieri.

Gewandhausradio, das Violinkonzert E-Moll, Werkeverzeichnis 273 von Antonio Vivaldi. Alessandro Tampieri wurde begleitet von der Accademia Bizantina unter Ottavio D'Antone.

Musik von Václav Pichl, das Schlesische Kammerorchester unter Michael Klauser mit dem dritten Satz Allegro Assai aus der Sinfonia C-Dur des böhmischen Komponisten, Geigers und Kapellmeisters. Den hochproduktiven Meister mit Stellungen in Prag, Mailand und Wien ereilte 1805 ein tödlicher Schlaganfall, während er im Wiener Palais Lobkowitz ein Violinkonzert zum Besten gab.

Robert Schumann, dessen 6 Etüden in kanonischer Form, Opus 56, bearbeitete Theodor Kirchner für Klaviertrio. Wir brachten die Nummer 5 in einer Aufnahme mit Leif Ove Andsnes, Christian Tetzlaff und Tanja Tetzlaff. Gewandhaus Radio, das Repertoire für Harfe ist bekanntlich eher überschaubar, sodass Harfenistinnen und Harfenisten nicht selten zu Bearbeitungen greifen oder Adaptionen aufführen. Das heißt beispielsweise ein Klavierkonzert auf der Harfe präsentieren. Hören wir Xavier de Maistre mit dem 3. Satz Rondo Presto aus dem Klavierkonzert G-Dur Hoboken 18.4 von Joseph Haydn. De Maistre wird begleitet vom Radiosinfonieorchester Wien unter Bertrand de Billy.

0: Rondo Presto, so überschrieb Joseph Haydn den dritten Satz seines Klavierkonzertes G-Dur, Hoboken 18.4. Javier de Maistre adaptierte das Konzert, ohne größere Veränderungen vorzunehmen, für Harfe und lieferte damit eine neue klangliche Perspektive auf das Werk. Verbunden damit auch ein Gewinn von Transparenz. Der Solist wurde begleitet vom Radiosinfonieorchester Wien, am Pult Bertrand de Billy.
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0: Zu den weniger bekannten Werken aus dem sinfonischen Kosmos von Peter Tschaikowski zählen fraglos dessen Suiten für Orchester. Das Radiosinfonieorchester Stuttgart unter Neville Mariner, hier mit dem sechsten Satz Gavotte aus der Suite Nummer 1, D-Moll, Opus 43.

Peter Tschaikowski, die Suite für Orchester Nummer 1 D-Moll Opus 43, der sechste, der Finalsatz, Gavotte in der Lesart des Radiosinfonieorchesters Stuttgart. Die Leitung hatte Sir Neville Mariner.

0: Trübe Augen, die Arie des Entchen aus der Oper Der Freischütz von Karl Maria von Weber, bearbeitet für Bläserensemble. Das Konsortium Classicum musizierte. Insbesondere in österreichischen, böhmischen und mährischen Klöstern waren solche Harmoniemusiken außerordentlich beliebt im Rahmen von Kammermusikabenden. Und so verwundert es kaum, dass das Manuskript der Freischütz-Bearbeitungen aus dem Augustinerkloster im tschechischen Altbrunn stammt.
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0: Zur zentralen Figur des Londoner Musiklebens avancierte nach einem Aufenthalt in Wien in den 1820er und 30er Jahren der britische Komponist und Pianist Cipriani Potter. Auf der Agenda im Folgenden das Rondo aus Potters Introduzione e Rondo Est-Dur für Klavier und Orchester. Solistin Claire Huonxi wird begleitet vom BBC National Orchestra of Wales, Dirigent Howard Griffith.

Cipriani Potter, das Rondo aus Introduzione e Rondo für Klavier und Orchester in S-Dur. Wir hörten Claire Huonxi an der Seite des BBC National Orchestra of Wales unter Howard Griffith. Gewandhausradio, wie schlüssig, konsistent und überzeugend auch traditionelle Sinfonieorchester mit Schwerpunkt auf dem Repertoire des 18. und 19. Jahrhunderts auch Barockmusik darstellen können, das zeigten stilsicher und mit musikalischer Werf in den 2000er Jahren Ricardo Chailly und das Leipziger Gewandhausorchester mit einer Reihe von Konzerten und Einspielungen. Man mag sie von der historischen Spielweise inspirierte Exegesen nennen, die der Ex-Gewandhauskapellmeister und das Orchester entlang der integralen Aufnahme etwa von Bachs brandenburgischen Konzerten realisierte, eine 2-CD-Box im Übrigen, die auf ein emphatisches Medienecho stieß. Hier ist Bachs brandenburgisches Konzert Nummer 1 F-Dur, Werkeverzeichnis 1046. Ricardo Chailly am Pult des Gewandhausorchesters.

0: Ricardo Chailly und das Gewandhausorchester Leipzig mit dem Brandenburgischen Konzert Nummer 1 in F-Dur, Werkeverzeichnis 1046.
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1: Tea Time Talk mit Klaus Fischer und mit einem speziellen Gast aus der Leipziger Kulturszene, Anselm Hartinger, Direktor des Stadtgeschichtlichen Museums der Messestadt. Und an ihn gleich die erste Frage: Kaffee oder Tee?
2: Unbedingt Kaffee. In der Verwaltung tätig und mit Kultur beschäftigt, da geht nichts anderes.

0: Das Barockorchester Café Zimmermann war das mit dem ersten Satz aus dem Konzert für drei Klaviere und Orchester D-Dur, Werkeverzeichnis 1064 von Johann Sebastian Bach. Auf Wunsch meines heutigen Studiogastes im Tea Time Talk Anselm Hartinger, Direktor des Stadtgeschichtlichen Museums Leipzig. Herr Hartinger, warum?
1: Ja, das historische Café Zimmermann war nur wenige Schritte von meinem Arbeitsplatz im Haus Böttchergessen entfernt. Und Bach ist natürlich ein Riesenkosmos von Themen und Werken. Aber dieses Stück gefällt mir sehr, weil es diese Frische atmet, weil es natürlich auch mit historischen Instrumenten, mit Cembali gearbeitet ist. Und ich nehme in den letzten Jahren für mich immer mehr bei vielen Stücken Bach so eine Qualität wahr, wo die ganzen Sorgen weggeblasen werden, wo er auch so eine Souveränität hat. Manchmal denkt man sich ja im Alltag, rutsch mir doch den Buckel runter und dann hilft der Bach einem wirklich mal sozusagen wieder zu sich zu kommen und energisch alle Bedrängnisse von sich zu weisen.
0: Hilfe in der Chefposition. Ist es, Anselm Hartinger, kein Zufall, dass Sie nicht nur Historiker, sondern auch Musikwissenschaftler sind und dadurch Chef des Stadtgeschichtlichen Museums Leipzig geworden?
1: Also es ist sicherlich nicht Bedingung gewesen, weil wir natürlich ein großes Themenspektrum haben, was von der Völkerschlacht bis zur Sportgeschichte, bis zu den sozialen Bewegungen und anderen Themen reicht. Aber Musik ist natürlich in der Leipziger Kulturgeschichte ein ganz, ganz wichtiger Bestandteil. Es ist eigentlich ein großes Narrativ unserer Selbsterzählung als Stadt Leipzig. Wir sind die klassische Musikstadt und da hilft es sicherlich auch sprachfähig sein zu Kollegen wie Michael Maul, ein bisschen zu verstehen, was die besonderen Traditionen sind. Insofern habe ich mich mein ganzes Berufsleben auf der Grenze zwischen beiden Bereichen wohlgefühlt und profitiere, glaube ich, auch für mich selber immer davon.
0: Da natürlich jetzt die Pro-Domo-Frage. Welche Rolle spielt denn das Gewandhausorchester in Ihren Ausstellungen? Das Gewandhaus hat ja selbst ein Archiv, jetzt mit neuer Leitung, mit Maren Golz als Musikwissenschaftlerin. Aber welche Rolle spielt das Haus bei Ihnen?
1: Das Gewandhaus ist natürlich ein ganz großer Leipziger Aktivposten, hat ja eine lange Geschichte, eines der ältesten Orchester der Welt, auch der größten, mit einer ganz starken bürgerschaftlichen Tradition. Das kommt bei uns natürlich nicht nur in den Sammlungen vor, sondern auch in der Dauerausstellung im Alten Rathaus, wo wir einen eigenen Bereich zur Musikstadt haben, wo wir zum Beispiel das historische Dirigierpult, wo von Hiller bis zu Mendelssohn und vielen anderen bis zu Reinicke alle dran dirigiert haben. Wir haben ein Modell, wir haben wichtige Künstler aus der Gewandhausgeschichte dort präsent. Das ist für uns ein klassisches Thema und wir sammeln auch weiter und im nächsten Jahr werden wir zu 100 Jahren Geburtstag von Kurt Masur gemeinsam mit der Mendelssohn-Stiftung, mit dem Mendelssohn-Haus eine Ausstellung bei uns im Haus Böttchergessen zeigen, wo wir wirklich mal den Leipziger Kurt Masur mit der Erklärung der 12, mit den originalen Möbeln, wo diese wichtige Erklärung, die am 9. Oktober wahrscheinlich Schlimmeres mit verhindert hat, geschrieben wurde, die werden wir zeigen. Wir werden uns dem Menschen Kurt Masur auch widmen. Also Gewandhaus ist bei uns ein ganz, ganz wichtiges Thema. Und wir sind froh, dass wir so gute nachbarschaftliche Beziehungen zum Beispiel zum Orchester, zu den Verantwortlichen und dann auch wieder zum Archiv haben werden.
0: Also ich kann mir vorstellen, dass Maren Golz jetzt als neue Archivarin ein bisschen neidisch ist auf das, was Sie alles haben.
1: Ah, das Gewandhausarchiv hat auch eine Menge Schätze und Maren Golz kennen wir ja schon auch von ihrer Arbeit rund um Mendelssohn. Also wir freuen uns da auf die Zusammenarbeit und ich glaube, wir sind in Leipzig immer gut beraten und immer gut gefahren, wenn wir unsere Kräfte bündeln und gemeinsam unsere große Geschichte ins rechte Licht setzen.
0: Die Musikstadt Leipzig, ich nenne mal ein paar Namen, Rosenmüller, Telemann, Mendelssohn, Richard Wagner sogar in der Stadt geboren, bis hin zu Hans Eisler und in der populären Musik Sebastian Krumbiegel. Ein wahnsinns allein musikalisches Spektrum, was Sie da abdecken. Und das ist ja sehr gut zu Fuß zu erkunden, nämlich im Alten Rathaus, ne?
1: Also das Thema Musik spielt dort immer schon eine große Rolle. Wir haben ja auch uns immer zum Beispiel mit der Geschichte des Thomaskantorats beschäftigt, auch mit wegweisenden Ausstellungen. Eigentlich steckt die Musik in vielen Bereichen bei uns drin. Das Völkerschlachtdenkmal hat sozusagen seit 1913 einen eigenen Chor. Im Schillerhaus zum Beispiel verbergen sich spannende Geschichten zur Ode an die Freude, wo wir auch andere Versionen eingespielt haben. Also es ist ein Thema unter vielen, aber ein wichtiges. Und mir liegt immer daran, dass es auch tolle Klangbeispiele gibt in Ausstellungen. Museum darf auch klingen, Museum darf auch Sound haben. Und wie gesagt, eine Stadt, die klingt, das ist ungefähr ein Mendelssohn-Zitat, ist eine wunderbare Stadt nicht nur zum Leben, sondern eigentlich auch für kulturelle und Bildungsarbeit.
0: Zum speziellen Leipziger Gefühl kommen wir noch. Zuerst aber mal zu Bach, den ich gerade in meiner Aufzählung bewusst mir noch aufgespart habe. Sie, Anselm Hartinger, waren von 2003 bis 2006 Mitarbeiter am Bach-Archiv, Wissenschaftlicher. Dann waren Sie auch an der Neukonzeption der Bach-Ausstellung im Bachhaus in Eisenach, das ja der neuen Bach-Gesellschaft gehört, betraut, also da haben Sie auch mitgemacht, und Sie waren tätig auch für die Bach-Stiftung in St. Gallen. Also Bach ist ja so ein bisschen in Ihrer Biografie bis zum Stadtgeschichtlichen Museum das Kontinuum, könnte man sagen.
1: Also Bach ist sicherlich ein Grundbass oder auch ein Cantus Firmus meines Lebens, auch meines beruflichen Lebens. Der hat mich immer begleitet, schon in meiner Schulzeit auf der Thomasschule, und er ist ja auch eine Musik, mit der man niemals fertig wird, was Robert Schumann mal gesagt hat, wo man immer wieder Neues entdeckt. Tatsächlich war es ein wichtiger Start ins Berufsleben am Bacharchiv, wo ich eben in Zusammenarbeit mit Peter Wollny, Christoph Wolf, später Michael Maul auch wirklich ein Gefühl für Quellenforschung bekommen habe, wo wir aber damals auch schon die Rezeption Bachs, etwa in der Zeit Felix Mendelssohn-Bartholdys, Clara und Robert Schumanns, erforscht haben. Bachs Dokumente Band 6 habe ich mitarbeiten dürfen, wichtige Veröffentlichung. Und dann bin ich eher stärker in die historische Aufführungspraxis gekommen, habe ja sehr spannende, prägende Jahre in Basel verbracht als Lehrkraft an der Schola Cantorum Basiliensis, als Wissenschaftler dort, wo es auch eine große Bach-Tradition gab. Und dann natürlich die Begegnung mit der Bach-Stiftung in St. Gallen, mit Rudi Lutz, mit Konrad Hummler, die ja in diesem Jahr die Bach-Medaille der Stadt Leipzig bekommen haben, was uns alle mit Stolz erfüllt hat, wo wir auch ein bisschen mitarbeiten konnten mit einer neuen Kantate, die wir dafür quasi adaptiert haben. Also Bach ist ein weltweites Thema, was natürlich mit Leipzig immer verbunden sein wird. Und ich bin froh und stolz, dass ich da hier und da ein bisschen mithelfen kann, den Bach in die Breite des Musiklebens zu bringen. Und ich bin im Grunde seit 25 Jahren damit beschäftigt, über Bach zu schreiben, über Bach zu erzählen. Was kann es eigentlich Schöneres geben, auch an einem vielleicht mal verregneten Sonntag sich in Bach zu vertiefen? Man geht eigentlich immer gestärkt und bereichert raus.
0: Die nächste Musik, die Sie ausgewählt haben, kommt von der Bach-Stiftung St. Gallen mit Chor und Orchester der Bach-Stiftung St. Gallen unter Leitung von Rudolf Lutz. Jesu, der du meine Seele, aus der Kantate BWV 78. Warum diese Musik jetzt?
1: Es ist ein sehr schöner Chor aus dem Choralkantatenjahrgang, und mir ist dort was sehr Wichtiges aufgegangen. Und zwar habe ich 2008 einen Aufsatz geschrieben dafür für ein Konferenzreferat in Basel. Und da habe ich mich mit dem Klassikbegriff im 19. Jahrhundert beschäftigt. Und was da so wichtig ist, dass alle Dimensionen von Musik ausgeschöpft werden, dass unterschiedliche Traditionen sozusagen zur Vollendung geführt werden und dass das alles zu einem höchsten Gleichgewicht kommt. Und in diesem Kantatenchor sieht man eben sozusagen die Tradition der Choralmotette in den Chorstimmen. Man hat eindeutig eine Passacaglia oder eine Chaconne sozusagen, also ein ostinates Variieren in den Streichern, aber man hat auch das Konzertante-Prinzip, das Concerto, was sozusagen im Laufe des Satzes immer stärker wird. Und ich kann mich erinnern, als ich mir die Kantate dann mal angeschaut habe in den Noten, bin ich in einem Moment vom Schreibtisch aufgesprungen, habe gesagt, das kann nicht möglich sein. Es ist unglaublich, wie hier Dinge zusammenkommen, wo nochmal was umgedreht wird, wird es nochmal umgekehrt. Also mir ist an diesem Stück sehr viel klar geworden, wie unglaublich reichhaltig und wie unglaublich fantasievoll die Musik von Bach ist. Und das war, glaube ich, auch ein Stück, was mich ein bisschen nach St. Gallen gebracht hat, weil ich habe das Stück dann in einer Einführung in der Kantate vorgestellt dort. Und wir sind da sehr spannend ins Arbeiten gekommen. Das hat mir, glaube ich, auch den Weg in die Bach-Stiftung so ein bisschen geebnet.

0: Jesu, der du meine Seele, der Eingangschor aus der Kantate Werkeverzeichnis 78 von Johann Sebastian Bach mit Chor und Orchester der Bach-Stiftung St. Gallen unter Leitung von Rudolf Lutz auf Wunsch meines heutigen Gastes im Tea-Time-Talk hier im Gewandhausradio, Anselm Hartinger, Direktor des Stadtgeschichtlichen Museums Leipzig. Und während der Musik hat er mir gerade gesagt, dass er diesen Chor auch schon dirigiert hat.
1: Ja, das war eine spannende Erfahrung. Wir haben in den frühen Nullerjahren so ein Ensemble gehabt, so semi-professionell mit alten Instrumenten und Chor. Das Thomasus-Konzert, weil ich in der Thomasusstraße wohnte. Und ich kann mich noch erinnern, dass wir da natürlich viel Leidenschaft reingegeben haben. Aber ich erinnere mich auch, dass es ganz schön schwer war, diese unterschiedlichen Dimensionen aus der Musik sozusagen selber rauszuholen. Deshalb habe ich sehr großen Respekt, wenn Dirigenten, Dirigentinnen, wenn das Orchester, wenn das Choristen wirklich schaffen. Insofern bin ich heute eher lieber der Fachberater als der Impresario oder der Dirigent.
0: 1971 wurden Sie in der Messestadt Leipzig geboren und kommen, Anselm Hartinger, das haben Sie mir vorher gesagt, aus einem relativ regimetreuen Elternhaus. Also Stichwort Bach, so die lutherische Prägung, die man vielleicht vermutet bei einem Bachforscher, die war dann gar nicht da.
1: Ich glaube, das muss man auch ein bisschen komplexer sehen. Meine Eltern waren sozusagen Bildungsaufsteiger der frühen DDR, die wirklich daran geglaubt haben, dass man hier nach der NS, dass es ganz schön schwer war, diese unterschiedlichen Dimensionen aus der Musik sozusagen selber rauszuholen. Deshalb habe ich sehr großen Respekt, wenn Dirigenten, Dirigentinnen, wenn das Orchester, wenn das Choristen wirklich schaffen. Insofern bin ich heute eher lieber der Fachberater als der

0: muss man auch ein bisschen komplexer sehen. Meine Eltern waren sozusagen Bildungsaufsteiger der frühen DDR, die wirklich daran geglaubt haben, dass man hier nach der NS-Zeit ein neues, besseres Deutschland aufbauen kann. Sie haben sich bewusst dafür entschieden, da mitzuwirken, waren auch Parteimitglieder und haben sich sozusagen ihr Leben lang daran abgekämpft, aus dem System heraus was zu verändern. Dass das nur bedingt gelungen ist, hat sie schwer getroffen. Sie haben es nicht leicht gehabt nach 1990, aber das hat überhaupt nicht dem musikalischen oder dem kulturellen Erbe entgegengestanden. Meine Eltern waren ja beide große Literaturmenschen, auch mit der DDR-Literatur. Bei uns zu Hause saßen regelmäßig Volker Braun, Christa Wolf, Hans-Eckart Wenzel und viele, viele andere Dichter. Und wir haben auch sehr viel Bachmusik gepflegt. Mein Vater hat mich seit frühester Jugend sozusagen mit in die Thomaskirche genommen, hat unglaublich laut und lange Bach gehört zu Hause. Kann das auch mal erzählen. Zu Weihnachten zum Beispiel sind wir immer als Familienkurrente sozusagen durchs Viertel gezogen, haben dort bei Freunden, bei Künstlern gesungen und wir haben auch jedes Mal beim Parteisekretär dort geklingelt und da gab es immer ein Schnäpschen für den Vati und für uns irgendwie ein paar Bonbons und dann sangen wir sozusagen als vielleicht weltweit einzige quasi atheistische Kurrente vom Himmel hoch, da komme ich her für den Parteisekretär. Das war natürlich auch die DDR. Das heißt, die Prägung war viel vielschichtiger.
1: Interessant ist ja, dass Ihr Vorname Anselm ja eigentlich auch eher eine christliche Konnotation hat. Anselm von Canterbury, der Philosoph, der ja sich berühmte, Gott bewiesen zu haben, die Existenz Gottes bewiesen zu haben. Hat das bei Ihren Eltern eine Rolle bei der Namenswahl gespielt?
0: Ich habe die Anselmskapelle in Canterbury auch besucht, aber damit hat es, glaube ich, nichts zu tun. Meine Eltern haben einfach ein Namensbuch genommen und haben sich sozusagen auf Anselm sehr rasch geeinigt. Es gab auch noch Malte und Georg, aber da die wussten, dass Georg im Sächsischen immer der Schorsch ist und sie mir das ersparen wollten, haben sie das sozusagen dann weggelassen und sich auf Anselm geeinigt. Damit fahre ich eigentlich ganz gut. Und ich meine, den wahren Gottesbeweis hat eigentlich Johann Sebastian Bach in seiner Musik vorgelegt.
1: Wunderbar. Stichwort Christa Wolf, da würde ich gerne noch mal nachhaken. Also kann man sich das wirklich so vorstellen, dass der kleine Anselm Hartinger auch bei Christa Wolf mal auf dem Schoß gesessen hat oder ihr vielleicht was vorgesungen hat oder so?
0: An das Vorsingen kann ich mich nicht erinnern, aber in der DDR gab es sehr viel mehr Nähe zwischen den Künstlern und den Kritikern, was ja meine Eltern waren. Und die haben ja sehr intensiv versucht, sozusagen auch Bücher durch die Zensur zu bringen. Ich kann mich da auch an so ein allsonntägliches Fußballtreffen erinnern, wo sich so Parteileute, Künstler, Wissenschaftler trafen, wo man miteinander Fußball spielte. Wir Kinder durften da mittun. Und hinterher haben die Herrschaften dann, glaube ich, beim Bier auch ein paar Probleme gelöst. Das ist natürlich nicht das, was wir heute unter freien Kulturbedingungen verstehen. Aber ich habe immer das Gefühl gehabt, es geht um was. Und meine Eltern haben sich schon sehr leidenschaftlich eingesetzt, eben für Schriftsteller auch. Und das ist dann nach der Wende, nach der Friedlichen Revolution auch anerkannt worden. Sie hatten es nicht leicht, aber als mein Vater dann von der Universität gekündigt werden sollte, haben sich große Schriftsteller eben schriftlich eingesetzt. Und er wurde dann zunächst auch mal wieder eingesetzt. Allerdings hat man dann behauptet, DDR-Literatur gäbe es gar nicht. Das seien alles nur regimetreue Schreiberlinge gewesen. Das hat natürlich Menschen wie meine Eltern schwer getroffen. Und heute weiß man, dass da große Kunst entstanden ist, auch in der Musik. Wir tun gut daran, das heute in unseren Fokus wieder zu nehmen.
1: Stichwort weltliche Kurrente. Da musste ich doch so ein bisschen schmunzeln, mit Ihrem Vater durchs Viertel gezogen. Jetzt haben Sie sich ein Stück Erzgebirgstraditionsmusik ausgewählt, Anselm Hartinger. In 3 Monaten ist Weihnachten, aber ich glaube, das ist nicht der einzige Grund, warum.
0: Ja, Weihnachten hat in unserer Familie immer eine sehr große Rolle gespielt. Die Traditionen wurden sehr hochgehalten, bis zum Neunerlei, bis zu den Kerzen am Weihnachtsbaum, bis zum Tischgebet sozusagen von Oma am Heiligabend. Aber mein Vater ist ja Erzgebirgler aus Oelsnitz und hat uns diese Tradition sozusagen mit dem Schnitzwerk, mit den Lichtern immer sehr nahe gebracht. Ich sammle heute noch Räuchermännchen, habe da auch viele Fäden sozusagen ins Erzgebirge, bin einmal im Jahr in Seifen, weil ich glaube, ich diese Begegnung auch brauche und habe einen großen Respekt vor dieser bergmännischen Tradition, vor diesem Suchen nach Licht, vor dieser harten Arbeit. Und das lässt mich manchmal auch die nicht ganz einfachen Gespräche, die man im Erzgebirge heute auch führt, vergessen. Es ist eine wunderbare Herzenslandschaft und irgendwie ein Traum von Weihnachten, der mich manchmal durch das Jahr trägt.

0: Ja, ein weihnachtliches Volkslied aus dem Erzgebirge kommt. Bargbrüder fahren mal aus. Von einer legendären Schallplatte aus DDR-Zeiten, einer Amiga-Platte, Erzgebirgsweihnacht. Die haben sie auch, Anselm Hartinger, hier in der Hand. Wer hat da jetzt gespielt und gesungen?
1: Ich glaube, das war irgendeine Gruppe von Bergsängern, die mal irgendwie in den 70er Jahren ein Konzert gegeben haben. Aber für mich ist das so, ich freue mich immer wie ein Schneekönig auf den ersten Advent, wenn ich dann die Mandeln wieder runterholen kann aus dem Dachboden und wenn ich dann quasi diese Schallplatten wieder auflegen kann. Mich berührt einfach diese natürliche Liebe zum Licht. Mich berührt einfach dieses Hochhalten einer gewissen Tradition. Natürlich immer mit einem Augenzwinkern. Wir sind ja nicht im Erzgebirge und wir leben auch nicht mehr in der alten Zeit, aber mir ist das sehr wichtig und das ist ja die Heimatregion ganz vieler bedeutender Künstler. Johann Hermann Schein, Johann Kuhnau, Johann Schelle, große Thomaskantoren. Das Erzgebirge war eigentlich immer ein Zentrum der Musikpflege und das merkt man irgendwo. Und ein ganz leichtes Heimatgefühl habe ich dort immer, wenn ich hinkomme.
0: Da wären wir bei dem, Anselm Hartinger, was Sie im Stadtgeschichtlichen Museum zeigen. Erzgebirge ist wahrscheinlich eher untergeordnet, aber man kann sich ja vorstellen, das Silber wurde dort gefördert und in Leipzig wurde gehandelt. Also die Beziehungen sind zwischen Leipzig und dem Erzgebirge doch stark.
1: Also wir haben natürlich einen sehr weiten Themenfokus, sind ja auch etliche Häuser, die wir verwalten. Völkerschlachtdenkmal habe ich schon genannt, der Kaffeebaum sozusagen mit seiner Kaffeegeschichte, mit seiner Lebensart, aber auch mit kolonialkundlichen Verflechtungen. Wir haben natürlich das Haus Böttchergessen mit dem Kindermuseum, wir haben das Schillerhaus. Ganz wichtig ist für uns das kleine Kappehaus in Lindenau, wo sozusagen Weltgeschichte 1945 und auch Fotogeschichte stattgefunden hat. Also wir versuchen natürlich immer ein Gleichgewicht zu finden. Im alten Rathaus, wo die Dauerausstellung steht, geht es natürlich sehr um die ältere Ratsgeschichte, es geht um die Messegeschichte, es geht um Leipzig als Handelsstadt, es geht aber auch sozusagen um musikalische Fragen. In der zweiten Etage ist der Versuch unternommen worden, die moderne Leipzigs auf den Punkt zu bringen, die Buchstadt, die Messestadt, auch die Sportstadt, die Bewegungen, die politischen Verwicklungen, die Musikstadt. Also es ist ein weiter Themenfokus, der einen auch fordert im täglichen Arbeiten, denn man muss irgendwie ein gewisses Verständnis für all diese Themen haben.
0: Was würden Sie denn jemandem raten, der als Tourist oder die als Tourist in die Stadt kommt und sich informieren will, so 3-4 Stunden über die Stadtgeschichte? Wie kann man da rangehen bei Ihnen im Haus?
1: Also wir machen ja allen Menschen im Museum mit der Eintrittsfreiheit in den Dauerausstellungen ein echtes Angebot als Stadt. Und ich würde tatsächlich starten mit dem großen Stadtmodell im alten Rathaus, wo man sozusagen das Leipzig vor 1820 mit der Völkerschlacht, mit der Bachzeit, mit dem Mittelalter wirklich mal in all seinen Verästelungen begreifen kann. Dann würde ich unbedingt dazu auffordern, sich mal in die alte Zeit zu begeben, das Luther-Porträt anzuschauen, Leipzig auch als Stadt der Reformation anzugucken. Ich würde natürlich zu Bach gehen, sozusagen das Bachbildnis von Elias Gottlob Hausmann, was ein großer Schatz ist, anzuschauen. Ich würde aber auch mir tatsächlich mal die Zeugnisse der Friedlichen Revolution anschauen in der zweiten Etage. Ich würde natürlich unbedingt sozusagen Mendelssohns Taktstock und Mendelssohns Totenmaske anschauen. Es ist einfach sehr viel und ich würde dann dazu raten, vielleicht doch in den Stadtraum zu gehen, unbedingt mal das Völkerschlachtdenkmal zu ersteigen, wo man einfach mal wirklich Weltgeschichte sieht, also einen schönen Blick hat. Dann ins Schillerhaus zu gehen, natürlich auch andere Museen anzuschauen, das Bachmuseum, das Mendelssohnhaus, das Museum der Bildenden Künste, das Grassi, was für Leipzig so wichtig ist mit der angewandten Kunst. Also 4 Stunden sind, glaube ich, für Leipzig zu wenig, aber ich würde mir zutrauen, in 20 Minuten am Stadtmodell eine schöne Einführung zu geben.
0: Und Stichwort für Fortgeschrittene. Es ist ja so, dass eigentlich jedes halbwegs bedeutende Museum ein Archiv hat, in dem ganz viele Dinge schlummern, die das Museum wahrscheinlich gerne zeigen würde, aber einfach nicht die Räumlichkeiten dazu hat. Haben Sie auch solche Preziosen, die bei Ihnen im Archiv schlummern?
1: Also wir haben natürlich fast 700.000 Objekte in unserem Bestand. Das ist eine Riesenzahl. Und erfreulicherweise ist schon in der Zeit meines Vorgängers Volker Rodekamp und auch in meiner Zeit die digitale Erschließung sehr weit vorangetrieben worden. Man kann über unsere Sammlungsdatenbank, die wir jetzt auch in diesem nächsten Jahr noch ein bisschen attraktiver machen, tatsächlich einen sehr, sehr großen Teil der Objekte auch digital anschauen, digital erschließen. Also wir öffnen unsere Sammlungen. Wir haben auch eine hervorragende Bibliothek im Haus Böttchergessen, wo man so ziemlich alles zur älteren und neueren Stadtgeschichte auch findet. Ja, und wir versuchen natürlich immer in Sonderausstellungen in die Tiefe zu gehen und auch spannende Dinge zu machen. Jetzt haben wir gerade eine zum Sommer sozusagen. Also wem es jetzt zu viel regnet, der kann dort mal die Geschichte der Bade- und freie Luftkultur, auch die Geschichte des Klimawandels in Leipzig anschauen. Und im nächsten Jahr machen wir etwas zu Macherinnen und Machern in der Leipziger Geschichte. Da werden sehr spannende Biografien zu sehen sein, von denen man zum Teil noch nie was gehört hat, die aber Menschen ermutigen sollen. Und wir widmen uns auch der jüdischen Geschichte, das ist ja auch Musikgeschichte, auch Gewandhausgeschichte übrigens, und zeigen gerade eine wunderbare Schau mit den lange versteckten Fotos des jüdischen Fotografen Abraham Mittelmann. Das ist sehr berührend, was mit dieser Familie auch geschehen ist nach 1938. Lade ich herzlich dazu ein, ins Haus Böttcher-Gessen zu kommen.
0: Ein Exponat, das mich ja seit 3-4 Jahren sehr fasziniert, seitdem das akut war, und das ist auch zu sehen, ist der Ratstisch im alten Rathaus, an dem Bach seinen Arbeitsvertrag mit den Ratsherren unterzeichnet hat. Also wo er quasi sein Schicksal bis ans Lebensende besiegelt hat. Also ich kann mir vorstellen, Sie haben jahrelang Bachforschung getrieben, Anselm Hartinger, der ist für Sie auch so ein Schlüsselexponat.
1: Ja, die Ratsstube ist tatsächlich natürlich ein besonderer Ort im alten Rathaus mit den alten Ratsmöbeln, auch mit den Amtsketten, die des Oberbürgermeisters wird heute noch getragen, quasi mehrfach im Jahr im Dienst. Und natürlich ist dieser Tisch was sehr Besonderes, denn dort hat sich ja tatsächlich Musikgeschichte ereignet. Bach hat dort seinen Arbeitsvertrag unterschrieben und wir wissen ja alle, dass das eine wichtige Unterschrift für die Leipziger Geschichte war. Für Bach selber keine einfache, denn man hat ihn ja ein Stück weit auch an der Nase rumgeführt, was eigentlich die Arbeitsbedingungen, was eigentlich die schon geänderte Schulordnung betrifft. Das hat Michael Maul sehr schön nachweisen können. Und insofern ist das ein für ihn gar nicht einfacher Moment gewesen, der natürlich für heute einen riesigen Schatz an Traditionen aufgemacht hat. Und immer wenn ich im Rathaus führe, da wo wir auch die Porträts haben, der Ratsherren von Herrn Stieglitz und Co., habe ich immer das Gefühl, ein bisschen was haben wir gut zu machen an Bach und das machen wir eigentlich sehr ordentlich. Dass Bach kein einfacher Angestellter war, dass er jemand war, dem vielleicht diese Geschmeidigkeit eines Mendelssohn, dem vielleicht auch ein bisschen das Verhandlungsgeschick fehlte, das steht auf einem anderen Blatt, aber demgegenüber steht natürlich ein unglaubliches schöpferisches Schaffen.
0: Und da passt die nächste Musik, die Sie ausgewählt haben, Anselm Hartinger, ganz wunderbar. Eine Improvisation über den Choral Schmücke dich, o liebe Seele, den ja Bach auch sehr geliebt hat, von und mit Rudolf Lutz, also dem Leiter der Bach-Stiftung St. Gallen. Und das kommt von einer CD, an der Sie inhaltlich wohl auch mitgewirkt haben, Leipziger Orgeln der Mendelssohn-Zeit.
1: Ja, diesen Choral hat ja auch Felix Mendelssohn-Bartholdy so geschätzt, vor allem die große Bachsche Orgelbearbeitung in S-Dur. Mendelssohn soll ja gesagt haben, wenn mir das Leben alles genommen hätte, dieses Stück würde es mir wiedergeben. Und ich habe ja im Rahmen des Projekts Bach-Mendelssohn-Schumann Konferenzen und auch Tonaufnahmen begleiten dürfen. Und so haben wir 2008 eine Aufnahme gemacht, Leipziger Orgeln um Felix Mendelssohn-Bartholdy. Und wir haben eben ganz bewusst nicht nur Repertoire gespielt mit Martin Schmeding, sondern haben auch Improvisationen einbezogen, weil mir ja klar geworden ist, wie bedeutend Mendelssohn und auch viele in seiner Zeit noch als Improvisatoren waren. Unter anderem haben wir mit Rudi Lutz an dieser bekannten Schweinefleischorgel in Leipzig-Möckern, die ja in der reformierten Kirche in Mendelssohns Zeit stand, einige Stücke eingespielt. Und das ist eine wunderschöne Erinnerung. Wir haben uns schon ziemlich abgekämpft mit dem Tonmeister. Das ist ja anstrengend. Und es war ziemlich kalt im späten Herbst und irgendwie schon so 2 Uhr, 3 Uhr nachts. Und dann sagte der Tonmeister, Mensch Rudi, einen haben wir noch, willst du noch einen machen? Und Rudi sagt zu mir, was soll ich spielen? Da habe ich gesagt, mach nochmal eine Annäherung an Schmücke dich, o liebe Seele. Und wenn ich an diesen Moment denke, an diese Begegnung und diese wunderbare, kraftvolle Improvisation, dann kommen mir immer ein ganz kleines bisschen die Tränen.

0: Schmücke dich, o liebe Seele. Das war eine Improvisation über den bekannten Choral mit Rudolf Lutz, aufgenommen an der Schweinefleisch-Mendelssohn-Orgel in der Auferstehungskirche in Leipzig-Möckern. Unter anderem auch betreut inhaltlich von Anselm Hartinger, dem heutigen Direktor des Stadtgeschichtlichen Museums in Leipzig, meinem Gast heute im Tea-Time-Talk im Gewandhausradio. Herr Hartinger, 2019 haben Sie das Amt übernommen des Chefs, des Direktors des Stadtgeschichtlichen Museums. Dann anderthalb Jahre später, würde ich sagen, kam Corona. Was hat das für Sie dann für Folgen gehabt, so frisch, relativ frisch noch im Amt?
1: Gut, man kann sich seine Herausforderungen nicht aussuchen. Natürlich hat Corona einen tiefen Einschnitt auch in der Stadtgeschichte bedeutet. Und trotzdem die Stadt Leipzig sehr tapfer versucht hat, da auch weiter rauszukommen und es auch irgendwie auch geschafft hat, war es natürlich auch ein tiefer Einschnitt in der Museums-, in der Kulturarbeit. Das wissen wir alle. Auch wir als Museum waren wiederholt, teils sehr kurzfristig geschlossen, mussten sehr viel Energie in Hygienekonzepte, in Besucherzählungen, ähnliche Dinge richten, mussten Ausstellungen verschieben, mussten Ausstellungen abbrechen. Vielen freien Künstlern, auch Musikerinnen und Musikern, ist es sehr, sehr schlecht gegangen in dieser Zeit. Wir haben das damals versucht zu bearbeiten mit einem digitalen Format, das hieß Hoffnungszeichen. Da haben wir quasi aus dem Lockdown heraus, wo wir irgendwie zu Hause waren oder mit einem Kernteam im Museum, jeden Tag ein Objekt aus der Stadtgeschichte gepostet, was irgendwie ein bisschen Hoffnung vermitteln sollte, was vielleicht mit früheren Krisen zu tun hat, mit Zusammenhalt zu tun hat. Also wir haben versucht, das unsere zu tun, sind natürlich froh, dass danach die Besuchenden doch zurückgekommen sind und wir insgesamt das, was wir am besten können, nämlich lebendige Begegnungen, doch wieder einsetzen können, denn das ist das, was die Gesellschaft heute manchmal am meisten vermisst und eigentlich am meisten braucht.
0: Also Sie können über Besuchermangel, höre ich daraus, nicht klagen.
1: Also wir haben im letzten Jahr über alle unsere Einheiten hinaus 603.000 Besuchende gehabt. Das wissen viele gar nicht. Das sind natürlich 300.000 am Völkerschlachtdenkmal. Das waren aber auch 200.000 in den Einheiten des Stadtgeschichtlichen Museums. Ich muss das oftmals auch sagen. Wir sind wirklich ein Haus, was die Breite der Gesellschaft abbildet. Denn zu uns kommen sozusagen nicht nur bestimmte Milieus, sondern kommen wirklich Eltern, Großeltern mit ihren Kindern. Es kommen Menschen auch mal aus den Stadtteilen. Klar sind Museen in ihrer Gründungsidee her eher ein Bildungsprojekt. Bürgerliches Projekt. Aber wir versuchen auch in die Stadtteile zu gehen mit Outreach-Formaten. Also wir tun sehr viel mit relativ wenigen Leuten und auch in einem überschaubaren Budget, um wirklich die Breite der Entwicklung abzubilden. Und wir sammeln auch weiter. Ich und meine Leute sind unterwegs. Wenn heute irgendwo was geschieht in dieser Stadt, wenn sich was verändert, bedeutende Ereignisse stattfinden, dann kommen wir nicht mit leeren Händen zurück.
0: Da stellt sich natürlich die Frage, haben Sie überhaupt noch Etat für Ankäufe? Ich habe mitgekriegt, dass Sie jetzt einen bemerkenswerten Brief aus dem Umfeld Richard Wagners sich sichern konnten. Also geht es noch? Gibt es da noch einen Etat?
1: Also einen eigentlichen Etat für Ankäufe haben wir in der Form fast nicht mehr. Wir sind tatsächlich angewiesen auf Spenden oder eben Fördermittel. Oder Menschen, die uns eben Dinge auch anvertrauen, weil sie wissen, dass wir gut damit umgehen, dass wir sie auch ins richtige Licht setzen. Insofern sind wir sehr dankbar, dass wir aus dem Bestand Elvers sozusagen von Herrn Elvers Filius seit vielen Jahren eine ganze Reihe wichtiger Mendelssohn-Briefe bei uns haben, von denen wir jetzt eben mit Fördermitteln der Landesstelle für Museumswesen einiges ankaufen konnten. Und darin ist auch ein Brief eingeschlossen gewesen in den Ankauf, den wir machen konnten, von Rosalie Wagner, Richard Wagners begabter Sängerinnenschwester. Und das ist ganz lustig, weil sie in dem Brief natürlich nur ein Thema hat, die Finanznöte ihres Bruders und wie man die irgendwie beheben kann, während in den Mendelssohn-Briefen eher davon die Rede ist, wie man die musikalische Arbeit in der Stadt verbessern kann. Also das sind auch schöne Dokumente und wir versuchen immer wieder kostengünstige Lösungen zu finden, im Wissen, dass wir natürlich mit großen Kunstmuseen nicht mehr konkurrieren können.
0: Und dieser Brief von Rosalie Wagner, kann man den auch in nächster Zeit mal sehen?
1: Also wir werden die Dinge natürlich zunächst mal ordentlich verwahren. Wir werden sie auch digitalisieren, sodass man dann über die Sammlungswebseite den Inhalt auch bekommen kann. Aber wir werden sicherlich einen Anlass finden, den auch mal öffentlich zu zeigen. Wir haben ja im alten Rathaus auch einen eigenen Wagner-Raum mit seinem Kompositionsklavier, mit dem Bildnis von Rosalie Wagner, auch mit Zeugnissen Wagners selbst. Aber wir haben dort eben auch, das war mir ganz wichtig nach meinem Dienstantritt, auch ein Exemplar dieser schlimmen Schrift, das Judentum in der Musik, hingehängt, weil man diesen Teil der Wagnerischen Biografie nicht ausblenden darf. Er hat da wirklich einen ordentlichen Rufmord an Felix Mendelssohn Bartholdy und weiteren Musikern begangen. Und wenn man das sozusagen in seiner ganzen Fülle ernst nimmt, kann man sich, denke ich, auch wieder mit dem Musiker und mit dem Künstler Wagner beschäftigen.
0: Jetzt hören wir aber aus Prinzip Mendelssohn, finde ich sehr gut. Ich habe auch gewisse Nöte mit Wagner, zumindest immer dann, wenn gesungen wird. Frohlocket ihr Völker auf Erden mit dem Dresdner Kammerchor und Hans-Christoph Rademann. Das ist ja ein Weihnachtsstück, also Anselm Hartinger schon wieder. Weihnachten, Sie scheinen, das verbindet uns wahrscheinlich auch, ein Weihnachtsliebhaber zu sein.
1: Das stimmt schon, aber mir geht es gar nicht um Weihnachten, sondern ich finde, dieses Stück hat nur 1,5 Minuten Länge, aber es ist wie ein Kosmos der ganzen Musikgeschichte, weil es ist ein 8-stimmiges Vokalstück, was ja für den Berliner Dom geschrieben ist, wo Mendelssohn ähnlich wie Mozart mit knappen Zeitvorgaben kämpfen musste. Und welche Kraft er da reingegeben hat, wie diese wunderbaren Stimmresonanzen arbeiten, das finde ich ganz, ganz bemerkenswert. Und auch da, Mendelssohn ist ja vorgeworfen worden, unter anderem von Richard Wagner, seine Musik wäre irgendwie schwächlich oder kraftlos. Das ist also in keinster Weise wahr, sondern ich höre mir das Stück meistens dreimal nacheinander an, weil es mir unglaublich viel Energie gibt. Mendelssohn war ein ganz wichtiger, moderner, toller Zeitgenosse. Schade, dass er nicht mehr da ist, aber in gewisser Weise prägt er Leipzigs Musikleben noch heute.

0: Weihnachten aus den Sprüchen für das Kirchenjahr. Frohlocket ihr Völker auf Erden von Felix Mendelssohn Bartholdy war das mit dem Dresdner Kammerchor und Hans-Christoph Rademann, der kürzlich auch zu Gast hier bei mir im Tea Time Talk im Gewandhausradio war. Noch hier jetzt ist Anselm Hartinger, Direktor des Stadtgeschichtlichen Museums Leipzig. Und zwar seit 7 Jahren, also kann man sagen, Sie sind im Moment im verfliegsten Siebten.
1: Ich habe eigentlich gar nicht so viel Zeit, über meine persönlichen Befindlichkeiten nachzudenken, weil wir ja wirklich als Gesellschaft, auch als Kultur in einem sehr, sehr herausfordernden Transformationsprozess sind. Die allgegenwärtigen Finanznöte der Kommunen treffen uns natürlich alle irgendwo auch. Wir müssen schauen, wie wir mit den Veränderungen in der Medienlandschaft, in der digitalen Verfasstheit der Welt umgehen, wie wir mit neuen Sehgewohnheiten umgehen, wie wir mit knappen Finanzen sozusagen trotzdem Menschen und vor allem Familien immer wieder ein tolles Angebot machen. Insofern ist man sehr gefordert. Ich bin auch dran sozusagen, habe mir vielleicht zum Jubiläum eine Ausstellung geschenkt. Nächstes Jahr eben geht es um Macherinnen und Macher. Wie kann man in Zeiten, wo sehr viel reguliert ist, immer noch was bewegen? Was können wir vielleicht aus der Geschichte mitnehmen an Impulsen? Insofern gehen mir und uns als Team die Ideen nicht aus. Es ist aber tatsächlich eine Aufgabe, eben die Häuser auch in Zeiten, wo Personal überall abgebaut wird, wo man gucken muss, wie man sozusagen seine Themen auch öffentlich neu platziert. Das ist eine erhebliche Herausforderung, kostet viel Kraft, da immer dran zu bleiben und sozusagen diese wichtigen Themen der Geschichte, der Kulturgeschichte nicht in Vergessenheit geraten zu lassen. Wir sind da gut unterwegs und ich freue mich immer, wenn wir etwas gut platzieren können, wenn wir merken, wir stoßen auf Resonanz. Das kann auch mal ein Gespräch nach einer Führung im Museum sein. Ich führe selber sehr viele Menschen durch die Häuser. Das ist oft sehr beglückend, wenn man mit jungen Menschen, vielleicht auch mit Angehörigen der Bundeswehr, mit ganz vielen Leuten ins Gespräch kommt, weil dieses Gespräch darf nicht abreißen, dass sich nicht jeder in seiner digitalen Echokammer einmeißelt sozusagen. Sagen, wir müssen den lebendigen Diskurs in der Gesellschaft aufrechterhalten und da kann Kulturgeschichte und da kann natürlich Musik enorm helfen.
0: Und wenn ich mal zusammenfasse, was Sie in den letzten Jahren erreicht haben aus meiner Sicht, also der Kaffeebaum, das Haus zum arabischen Kaffeebaum, erstrahlt im neuen Glanz, hat wunderbare Exponate zu sehen, auch in Verbindung zu genießen mit einem Kaffeehaus, mit einem schönen kulinarischen Sortiment. Dann haben Sie die Digitalisierung erwähnt, die auch große Fortschritte bei Ihnen macht, wo auch der eine oder andere Mitarbeiter, Mitarbeiterin wahrscheinlich ein bisschen stöhnt. Also da sind Sie auch weiter dran.
1: Also wir haben, glaube ich, vor allem unsere Haltung ein Stück weit neu justiert. Wir sind nicht mehr das allwissende Fachteam, was sozusagen die Wahrheit vorgibt und an die Wand schreibt, sondern wir versuchen wirklich Bürgerinnen und Bürger partizipativ mitzunehmen. Wir machen keine Ausstellung mehr, wo nicht Vermittlungsthemen, Vermittlungstools, Mitmachgelegenheiten eine Rolle spielen. Wir haben etwa in der Ausstellung zu den 90er Jahren eben auch mal die differenzierten Erfahrungen vieler Menschen mit dieser Transformation hineingebracht. Wir haben uns kritisch mit der Musikstadt in der NS-Zeit beschäftigt. Wir werden das auch für die DDR-Zeit tun, 2029. Also wir versuchen, spielerische Zugänge mit sehr ernsten Themen zu verbinden und sind damit, glaube ich, nicht ganz unerfolgreich im Wissen darum, dass man immer wieder nachschauen muss, was kann Leute heute interessieren, wie können wir sozusagen unsere Anliegen in einer zeitgemäßen Form an die Menschen bringen.
0: Letzte Frage. Sie sind Chef des Stadtgeschichtlichen Museums. Ihr Chef ist momentan noch Oberbürgermeister Burkhard Jung, aber in nicht allzu langer Zeit stehen Neuwahlen an. Was würden Sie sich denn nach all dem, was wir jetzt auch gehört haben, vom neuen Leipziger Oberbürgermeister, Oberbürgermeisterinnen wünschen?
1: Also die Ära Burkhard Jung ist natürlich in stadtgeschichtlicher Perspektive eine sehr prägende. Ich nehme auch wahr, dass eben das Thema Kunst, Kultur, Zusammenleben, Gemeinwohl eine wichtige Rolle spielen. Und ich gehe davon aus und hoffe sehr, dass diese Agenda weiter sozusagen im Mittelpunkt Leipzig stehen wird. Ich hoffe sehr, dass wir bei einer kultivierten politischen Meinungsauseinandersetzung bleiben, dass weiterhin verstanden wird, dass Kultur ein wichtiger Standortvorteil für eine Stadt ist, die nicht nur auf Wirtschaft, sondern eben auch auf Kulturgeschichte beruht. Und ich wünsche mir, dass wir noch stärker sozusagen die in der Leipziger Energie schlummernden Potenziale sozusagen, dass wir dieses Verbinden in der Stadt noch stärker fruchtbar machen, dass wir diese unglaubliche Kraft, die Leipzig hat, auch für die Gestaltung der Zukunft nutzen. Wir als Museum schauen danach, was finden wir in der Geschichte an Themen. Ich sitze auch an einem Manuskript, um dieses Thema sozusagen noch mal ein bisschen nach vorne zu bringen. Und dann vertraue ich einfach auf die Liberalität, auf die Weltoffenheit und auch auf die Klugheit der Leipzigerinnen und Leipziger, die ganz bestimmt eine kluge Wahl treffen werden.
0: Ganz herzlichen Dank, Anselm Hartinger, dass Sie Gast waren hier im Tea Time Talk. Und Sie haben sich zum Schluss ein wenig Jazz noch gewünscht. Eigentlich ist unser Motto hier im Gewandhausradio ja kompromisslos klassisch, aber zum Ende darf es sein. Brad Mehldau mit seinem Trio, warum den?
1: Also ich höre eigentlich sehr, sehr gerne Jazz, weil das ja auch eine Kunst der kontrollierten Improvisation ist. Und Brad Mehldau ist ein echter Klassiker, der sich auch ganz, ganz viel mit Bach, mit César Franck, mit dem klassischen Erbe beschäftigt hat. Das ist, glaube ich, der letzte, in dessen Programmbooklets sozusagen noch Notenbeispiele drin sind. Und er hat vor etwa 15 Jahren eine Platte gemacht, die heißt Ode. Und da gibt es ein Stück, das heißt auch Ode. Und auf der ganzen Platte sind lauter Porträts von irgendwelchen Künstlern drauf. Und was er nicht weiß, was ich aber tief fühle, ist, dass dieses Stück so ein bisschen ein Porträt für mich ist. Denn es hat diese Spannung aus einer ziemlichen Unrast, aus einer produktiven Bewegung, die sich durch das Stück zieht, zusammen aber mit eigentlich einem Lächeln und auch einer entspannten, melodiösen Bewegung. So würde ich mich gerne selber ein bisschen sehen. Und ich schätze seine Klavierkunst, sein Spielen, seine Arrangements sehr und fühle mich in diesem Stück immer ganz besonders persönlich angesprochen.

Ein Kosmos der Farben und der stilistischen Varianz, die 555 Sonaten des Neapolitaners Domenico Scarlatti. Einige Pianisten, darunter einige der besten, haben eine Auswahl dieser Preziosen im Repertoire, nur wenige haben sie bislang komplett eingespielt. Auf dem besten Weg, eine Gesamtaufnahme zu vollenden, ist Pianist Christoph Ulrich. Dessen subtil schattierte Lesarten und handwerkliche Grandezza machen das Projekt zum Solitär im weiten Feld redundanter CD-Produktionen. Als Entree dieser Stunde Scarlattis Sonate A-Moll, Kirkpatrick-Verzeichnis 149.

Wolfgang Amadeus Mozart, die Kassation B-Dur, Köchelverzeichnis 99, der sechste Satz, Menuett. Schandor Weg leitete die Kamerata Salzburg. Gewandhausradio zu Johannes Brahms, dessen zweites Klaviertrio in C-Dur Opus 87 unterscheidet sich in Anlage und Komplexität deutlich von den anderen Werken der Gattung von Brahms. Man könnte bemerken, es sei insgesamt durchgearbeiteter, weniger sanglich und im Ganzen violinistischer konzipiert. Hören wir den zweiten Satz, Andante con moto, das Trio Sora musiziert.

0: Johannes Brahms, das Trio Sora mit dem zweiten Satz Andante con moto aus dem Klaviertrio C-Dur Opus 87. Eine Aufnahme, die idealtypisch die balladeske, die dramatische, dunkel gestimmte Atmosphäre des Satzes abbildet. Die empfehlenswerte Gesamteinspielung der Brahms-Trios mit dem Trio Sora erschien beim Label La Dolce Volta.
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0: Dass viele Werke Johann Sebastian Bachs bearbeitet wurden, ist hinreichend bekannt. Insbesondere etwa die Orchesterbearbeitungen von Leopold Stokowski erfreuen sich bei Teilen des Publikums großer Beliebtheit. Als substanzieller noch, vor allem aber interessanter, erwiesen sich allerdings die Bearbeitung seitens Komponistenkollegen Bachs. Joseph Joachim Raff etwa legte einer Orchesterfassung der Chaconne aus der Partita Nummer 2 D-Moll Werkeverzeichnis 1004 von Bach vor. Das BBC Philharmonic Orchestra unter Leonard Slatkin.

Die Chaconne aus der Partita Nummer 2 D-Moll, Werkeverzeichnis 1004 von Johann Sebastian Bach. Die Bearbeitung für Orchester fertigte Josef Joachim Raff. Leonard Sletkin dirigierte das BBC Philharmonic Orchestra. Eine weitere Bearbeitung im Folgenden. Fritz Kreislers Variationen über ein Thema von Corelli im Stil Tartinis, hier in der Fassung für Violine und Streicher. Sebastian Bohren wird begleitet von den Charts Chamber Artists.

0: Sebastian Bohren, der Solist bei den Variationen über ein Thema Corellis im Stil Tartinis von Fritz Kreisler. An Bohrens Seite die Charts Chamber Artists.
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0: Ludwig van Beethovens Violinkonzert Opus 61 zählt fraglos zu dessen erfolgreichsten und bekanntesten Werken. Die Uraufführung im Theater an der Wien im Jahr 1806 allerdings stieß nur auf mäßige Resonanz, sodass sich Beethoven auf Bitte seines Verlegers Muzio Clementi entschied, das Konzert auch in der Fassung als Klavierkonzert vorzulegen. Eben diese Fassung jetzt in einer Aufnahme mit Pianistin Claire Huancy, begleitet vom Brandenburgischen Staatsorchester Frankfurt unter Howard Griffith. Der dritte Satz Rondo.

zwei Fassungen erstellte Ludwig van Beethoven von seinem Konzert in D-Dur Opus 61, die bekannte für Violine und Orchester und die weniger populäre für Klavier und Orchester. Wir brachten den dritten Satz Rondo aus der Klavierfassung. Solistin Claire Huancy, Howard Griffith am Pult des Brandenburgischen Staatsorchesters Frankfurt. 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

0: Estilo Criollo, Tango-Legende Carlos Gardel schrieb diese Nummer, gegeben von Jonathan Alvarado.
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0: Kommen wir zu Karl Goldmark und dessen Konzertouvertüre im Frühling, Opus 36. Fabrice Boulon dirigiert die Bamberger Symphoniker.

Im Frühling, Opus 36, Karl Goldmark schrieb diese Konzertouvertüre, die im Übrigen Ende November 1898 erstmals auch im Gewandhaus unter der Leitung des Komponisten zur Aufführung kam. Wir brachten eine Aufnahme mit Fabrice Boulon am Pult der Bamberger Symphoniker.

0: Ich stand in dunklen Träumen, das Lied von Clara Schumann hier in der Fassung für Violoncello und Klavier. Es spielten Kian Soltani und Julien Cantin.
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Alessandro Stradella, das Concerto Grosso, die Viole, der zweite Satz, Allegro. Das Capriccio Barockorchester musizierte unter der Leitung von Konzertmeister Dominik Kiefer. Alexandra Sostmann im Folgenden mit der Lord Salisbury Galliard von Orlando Gibbons. Der englische Renaissancemeister schrieb sie als Trauermusik auf den Tod des Aristokraten.

Orlando Gibbons, der Komponist und Tastenvirtuose, einer der bedeutendsten Meister der elisabethanischen Epoche. Alexandra Sostmann bei Gewandhausradio mit der Lord Salisbury Galliard.

0: Opa ohne Worte, O quante volte, die Aria aus I Capoletti e I Montecchi von Vincenzo Bellini, hier in der Bearbeitung für Trompete und Orchester. Matilda Lloyd wurde begleitet von der Britten Sinfonia unter Roman Gamba.
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0: Dass Klavierkonzerte aus dem 18. und 19. Jahrhundert zumeist auch in einer Fassung für Klavierquartett oder Klavierquintett vorliegen, hat einen einfachen Grund. Sie konnten in solchen Kammermusikversionen auch beispielsweise in Salons oder in kleinerem Rahmen aufgeführt werden. Und das nicht immer zum Nachteil der Werke, die oft erst im kleinen Format ihre künstlerische Essenz freigeben. Hören wir Chopins Konzert in F-Moll Opus 21 in der Version für Klavier und Streichquintett. Der dritte Satz, Allegro Vivace, hier mit Kevin Kenner, begleitet vom Apollon Musaget Quartett und dem Kontrabassisten Slawomir Rosbach.

Kevin Kenner, das Apollon Musagette Quartett und Kontrabassist Slawomir Roswach mit dem dritten Satz Allegro Vivace aus Frédéric Chopins Klavierkonzert F-Moll Opus 21 in der Fassung für Streichquintett und Klavier. Ausgesprochen subtile Lesart, die die tiefen Dimensionen des Werkes stilprägend zum Leuchten bringt. Gewandhausradio, auf der Agenda ein Lautensolo, eine Courante von Jakob Reis. Michael Gondko spielt auf einem restaurierten Instrument aus dem Jahr 1595.

0: Besonders klang schön diese Laute aus dem Jahr 1595. Michael Gondko mit einer Courante von Jakob Reis, einem polnischen Meister, der als Lautenist am französischen Hof reüssierte und in Paris starb.
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0: Damit auf die britischen Inseln. Durchaus bemerkenswert ist die Tatsache, dass insbesondere die englischen Neoromantiker eine ausgeprägte Nähe zur Renaissance-Musik ihres Landes zelebrierten. So auch Ralph Vaughan Williams. Das London Symphony Orchestra unter Sir Adrian Boult mit der Fantasia on Greensleeves.

Flagellation, eine Nummer aus Miroir de Peine des niederländischen Komponisten Hendrik Andriessen. Sopranistin Roberta Alexander an der Seite des Netherlands Radio Chamber Orchestra.

0: Andantino, der Kopfsatz aus der Sonate für Oboe und Klavier D-Dur Opus 166 von Camille Saint-Saëns. Eine Aufnahme mit Céline Moinet und Florian Uhlich.
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0: Kritik und Publikum waren sich einig. Mit den Einspielungen der württembergischen Sonaten von Carl Philipp Emanuel Bach war dem US-Pianisten Keith Jarrett ein weiterer künstlerischer Coup der Extraklasse gelungen. Geheimnis des Labels allerdings bleibt, warum die bereits 1994 aufgenommenen Bänder erst 2023 veröffentlicht wurden. Wie auch immer. Keith Jarrett mit der Sonate Nummer 4 in B-Dur von Carl Philipp Emanuel Bach.

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1: Mit Martin Hoffmeister. Herzlich willkommen.

Xu Xiaomei, die chinesisch-französische Pianistin, sie lebt seit Jahrzehnten insbesondere für den Tastenkosmos von Johann Sebastian Bach entlang von Einspielungen und Konzerten. Dabei ging und geht es ihr nie um künstlerische Verrichtung im konventionellen Sinne. Vielmehr geht es um Tiefenerkundungen und Transzendenz, um die Feier absoluter Versenkung in eine Musik, die immer auch über sich selbst hinausweist. Als erste Künstlerin überhaupt spielte Xu Xiaomei Bachs ikonische Goldberg-Variationen an Bachs letzter Ruhestätte in der Thomaskirche in Leipzig. Ein Konzert, das verdienstvollerweise in Bild und Ton für DVD und CD aufgezeichnet wurde. Als Entree dieser Stunde die Aria, gegeben von Xu Xiaomei, ein in Klang gegossenes Gebet.

aus dem Ballet des Muses von Jean-Baptiste Lully, Orphée et Huitrancien. Ein Ensemble, um Gambist Robin Faro und Flötist Julien Martin musizierte. Epochen nach Lully dominierte Claude Debussy als stilprägende Größe das französische Musikgeschehen. Das Orchestre National de Lyon unter June Merkel mit En Bateau aus der Petite Suite des Impressionisten, bearbeitet für Orchester von Henri Busset.

En bateau aus der Petite Suite von Claude Debussy, diese Nummer. June Merkel dirigierte das Orchestre National de Lyon. Mit dem Lyonnaiser Klangkörper hat Merkel sämtliche Orchesterwerke des Franzosen eingespielt, die 9-CD-Box hoch dekoriert. Zu den heute weniger populären Zeitgenossen Debussys zählen Benjamin Godard und Théodore Dubois. Durchaus erkenntniszeitigend, die unterschiedlichen Klangsprachen zu vergleichen. Hören wir zunächst aus Godards Trois Fragments Poétiques, Opus 13, Lamartine. Sodann Théodore Dubois' Pourquoi les oiseaux chantent.

Klangsprachen der zweiten Hälfte des 19. Jahrhunderts in Frankreich. Brussels Philharmonic unter Pierre Dumuseau, zunächst mit Benjamin Godards Lamartine, zuletzt mit Théodore Dubois Pourquoi les oiseaux chantent. Tenor Cyril Dubois. In die spanische Renaissance damit. Von entscheidender Bedeutung für die Musikszene des Landes im 16. Jahrhundert war der Komponist Luis de Narváez. Kaum etwas ist über seine Biografie bekannt, seine Werke allerdings finden sich in zahlreichen Quellen hoch gerühmt. Mille Regrets, Mitglieder des Ensemble La Tempête musizieren.

Die Welten der Renaissance und des Barock im Dreiklang. Nach Louis de Navailles Miniatur Mille Regrets, eine Sinfonia aus Nicola Porporas Kantate Dorindo Dormi Encore mit dem Ensemble Nuovo Aspetto und zuletzt John Bennetts Song Venus Birds Whose Mournful Tunes, vorgetragen von Counter Andreas Scholl, begleitet von Lautenist Julian Beer und dem Concerto di Violis. Ja, eine apart gesättigte Melancholie liegt über dieser Stunde, eine Melancholie, die verweist auf den Kern tiefgreifender Musikerfahrung. Edward Grieg, Solvegs Lied. Ole Christian Rüth am Pult des Bergen Philharmonic Orchestra.

Edvard Griegs Klangkosmos, unbedingter Teil der DNA des Bergen Philharmonic Orchestra. Für die Per-Gynt-Suiten am Pult des Orchesters Ole Christian Rüth. Aus der zweiten Suite, Opus 55 des Norwegers, hörten wir Solvegs Lied. Gewandhausradio und zu den solitären Werken der Musikgeschichte zählen fraglos die des griechisch-armenischen Schriftstellers, Philosophen, Choreografen und Komponisten Georg Ivanovich Gurdjieff. Bajati in klangtransformierte religiöse Versenkung. Anja Lechner und Vassilis Zabropoulos.

Fairest Isle aus Henry Purcells zweiter Semi-Oper King Arthur, der wohl populärste Song des englischen Barockmeisters. Eine Hommage an England und in diesen Tagen fast so etwas wie eine inoffizielle Nationalhymne. Countess Jakob Josef Orlinski begleitet von Michael Biel. Nach Italien, idealtypisch aufgehoben in den Händen des Ensembles Sonatori della Rosa Marca, die Sonata Opus 8 La Bassa Donna von Giovanni Legrenzi.

Giovanni Legrenzi, die Sonata Opus 8 La Bassa Donna in der Lesart des Ensembles Sonatori della Josa Marca. Im Canzionero de Palacio, einem Liederbuch, das vor über 100 Jahren im Königspalast von Madrid entdeckt wurde, befindet sich auch diese Preziose von Juan del Encina. Mas vale trocar. Besser ist es, einzutauchen, Freud gegen Leid, als ohne Liebe zu sein. Wenn sie ihre Gunst gewährt, ist es wonnevoll zu sterben, doch zu leben ohne Liebe hieße gar nicht erst zu leben. Das Ensemble Gilles Binchois, Leitung Dominique Veillard.

Laut Tenist Rolf Liesle war sein bevorzugtes Tonstudio ein Ort abseits der Zivilisation in der Weite des südnorwegischen Niemandslandes. Ein Ort, der den Fokus auf das Wesentliche zulässt, der steht für verdichtete Klangkunst, ausgefaltet auf Laute, Barockgitarre oder Kitarone. Wir hörten Liesle mit der Toccata Quinta von Johann Hieronymus Kapsberger. Skandinavische Klänge aus der Spätromantik begleiten uns im Folgenden mit Wilhelm Stenhammers Schauspielmusik zu Shakespeares Komödie »Was ihr wollt«.

0: Wilhelm Stenhammer aus der Schauspielmusik zu William Shakespeares Was ihr wollt, diese Nummer 17, Lento Grazioso. Arvo Vollmer dirigierte das Helsingborg Symphony Orchestra.
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1: Und zu diesem Konzertabend begrüßt sie Martin Hoffmeister. Protagonist der vor uns liegenden 2,5 Stunden ist der 2015 gestorbene Dirigent Kurt Masur. Nachhaltige Spuren hat Kurt Masur im deutschen, im europäischen und amerikanischen Musikleben hinterlassen. Nach ersten Anstellungen in Berlin und Dresden avancierte er 1970 zum Gewandhauskapellmeister, 1991 zum Musikdirektor der New York Philharmonic, im Jahr 2000 zum Chefdirigenten des London Philharmonic Orchestra, schließlich 2002 zum Chefdirigenten des Orchestre National de France. Darüber hinaus gastierte er regelmäßig bei anderen führenden Klangkörpern wie etwa den Wiener und Berliner Philharmonikern. Aber nicht nur dafür gilt es, Kurt Masur zu rühmen, denn in seiner 26-jährigen Amtszeit als Gewandhauskapellmeister formte er das Orchester zu einem der führenden der europäischen Szene, spielte eine entscheidende Rolle bei der Entscheidung für den Bau des neuen Leipziger Gewandhauses und bei der Renovierung des Mendelssohn-Hauses zu einem der attraktivsten Komponistenmuseen des Kontinents. Masurs Kernrepertoire integrierte neben den Beethoven-Sinfonien insbesondere die kanonischen Werke von Brahms, Schumann, Mendelssohn und Bruckner, schloss aber auch Musik des 20. Jahrhunderts von Komponisten wie etwa Schostakowitsch, Lutoslawski, Henze oder Penderecki mit ein. Von lebenslanger zentraler Bedeutung für Masurs Schaffen war fraglos das Werk Felix Mendelssohn-Bartholdys, das sowohl auf den Bühnen als auch in den Aufnahmestudios seine Priorität genoss. Beginnen wir entsprechend diese Konzertsendung mit einem der bemerkenswertesten Werke des Mannes, der während seiner 12-jährigen Amtszeit als Gewandhauskapellmeister Leipzig in den Rang einer der führenden Musikmetropolen Europas katapultierte. Die Rede ist von Mendelssohns dritter Sinfonie A-Moll Opus 56, der sogenannten schottischen, die er 1842 vollendete und im Leipziger Gewandhaus am 3. März des Jahres zur Uraufführung brachte. Kurt Masur dirigiert das Gewandhausorchester.

Felix Mendelssohn Bartholdy, Sinfonie Nummer 3 A-Moll, Opus 56. Kurt Masur dirigierte das Gewandhausorchester Leipzig. Sie empfangen Gewandhausradio und die laufende Konzertsendung ist dem ehemaligen langjährigen Gewandhauskapellmeister Kurt Masur gewidmet, dem insgesamt 26 Jahre gegeben waren, um das Orchester klanglich zu formen. Zu Masurs bevorzugten Solistinnen über die Jahre zählte die georgisch-russische in Wien residierende Pianistin Elisabeth Leonskaja, an deren Seite der Dirigent auch zahlreiche Schallplattenprojekte realisierte, beispielsweise die beiden Brahms-Konzerte. Das zweite in B-Dur Opus 83 entstand 22 Jahre nach dem ersten zwischen 1878 und 81 und wurde am Ende des Jahres mit Erfolg in Budapest uraufgeführt. Brahms selbst übernahm dabei die Rolle des Solisten. Johannes Brahms, Konzert für Klavier und Orchester Nummer 2 B-Dur Opus 83. Elisabeth Leonskaja wird begleitet vom Gewandhausorchester unter Kurt Masur.

Gewandhaus Radio, die heutige Konzertsendung im Zeichen des ehemaligen Gewandhauskapellmeisters Kurt Masur. Wir brachten zuletzt das Klavierkonzert Nummer 2 B-Dur Opus 83 von Johannes Brahms. Solistin Elisabeth Leonskaja wurde begleitet vom Gewandhausorchester Leipzig. Am Pult Kurt Masur. Zu den regelmäßig unter Masur aufgeführten Komponisten gehörten auch Meister russischer Provenienz wie Tschaikowski, Mussorgsky, Rimski-Korsakow, Prokofjew oder Schostakowitsch. Peter Tschaikowskis zweite Sinfonie, C-Moll Opus 17, entstand 1872 in Kamjenka, in einer Region also der heutigen Ukraine. 1879-80 fertigte der Komponist eine zweite Fassung und damit die Version, die heute zumeist zur Aufführung gelangt. Stilbildendes Element der Sinfonie sind die von Tschaikowski integrierten ukrainischen Volksmelodien. Uraufgeführt wurde das Werk Anfang 1873 in Moskau. Hören wir Peter Tschaikowskis Sinfonie Nummer 2 C-Moll Opus 17, die sogenannte Kleinrussische. Kurt Masur leitet das Gewandhausorchester Leipzig.

Peter Tschaikowski, die Sinfonie Nummer 2 C-Moll Opus 17, gegeben vom Gewandhausorchester Leipzig unter Kurt Masur. Zum Abschluss der heutigen Konzertsendung mit Aufnahmen des ehemaligen Gewandhauskapellmeisters Kurt Masur nun das Violinkonzert Nummer 1 G-Moll Opus 26 von Max Bruch. Das 1868 beendete Werk zählt zu den meistaufgeführten des Komponisten und war gewidmet dem renommierten Geiger Josef Joachim, der auch bei der Uraufführung den Solopart übernommen hatte. Für die Einspielung des Konzertes im Jahr 1993 hatte Kurt Masur den russisch-israelischen Geiger Maxim Wengerow ins Gewandhaus gebeten. Max Bruch, das Konzert für Violine und Orchester Nummer 1 G-Moll, Opus 26.

Maxim Wengerow, der Solist im Violinkonzert Nummer 1 G-Moll Opus 26 von Max Bruch. Er wurde begleitet vom Gewandhausorchester Leipzig. Die Leitung lag in den Händen von Kurt Masur. Gewandhausradio und soweit dann auch unsere Konzertsendung. Mit Dank für Ihr Interesse verabschiedet sich Martin Hoffmeister.

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0: Moritz Moszkowskis Orchestersuite F-Dur Opus 39, die Variation 3, überschrieben Allegro con Spirito. Ian Hobson stand in dieser Aufnahme am Pult der Sinfonia Varsovia.
1: Hélène de Montgeroux, die französische Pianistin und Komponistin, sie war die erste Professorin des Conservatoire de Paris bei dessen Neugründung im Jahr 1795. Bereits die jugendliche Aristokratin verkehrte in den Pariser Salons und ließ die Gesellschaft an ihren Klavierkünsten teilhaben. Zu den Werken der Montgeroux zählten unter anderem mehrere Dutzend Etüden. Die britische Pianistin Claire Hammond hier mit der Etüde Nummer 55 F-Moll.

0: Claire Hammond spielte die Etüde Nummer 55 in F-Moll von Hélène de Montgeroux. Die französische Komponistin ist hierzulande noch weitgehend unbekannt. Umso höher einzuschätzen das Engagement von Claire Hammond, dass sie uns diesen aparten Etüdenkosmos zugänglich gemacht hat.
1: Gewandhausradio, das Leipziger Vokalensemble Ammerchord, steht seit jeher für ein eminentes Repertoirespektrum, das Werke sämtlicher Epochen zwischen Mittelalter und 21. Jahrhundert umfasst. Und die stilistische Vielfalt der Sänger lässt ebenfalls Ausflüge zu in die Popularmusik und die Welt des Volksliedes.

0: Ich ging durch einen grasgrünen Wald, das Ensemble Ammerkord mit diesem Volkslied, dessen Entstehung bis ins späte 16. Jahrhundert zurückreicht.
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2: Weiter geht es mit Musik von Claude Debussy. Der zweite Satz aus dessen Petite Suite ist mit Cortège überschrieben. Die Orchesterfassung besorgte Henri Bussy. June Merkel dirigiert das Orchestre de Lyon.

Cortège, der zweite Satz aus der Petite Suite von Claude Debussy in einer Bearbeitung für Orchester. June Merkel am Pult des Orchestre de Lyon.

0: Johann Sebastian Bach, sei Lob und Preis mit Ehren. Der Schlusschoral aus der Kantate Ihr Menschen rühmet Liebe, Werkeverzeichnis 167. Die Instrumentalfassung, gegeben von Cellist Jojo Ma, begleitet vom Amsterdam Baroque Orchestra unter Ton Koopmann.
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0: Musik aus dem elisabethanischen Zeitalter. William Byrd schrieb diese Pavan in D-Moll. Eine Aufnahme mit Alexandra Sostmann, einer Pianistin, die es unbedingt zu entdecken gilt. Besonders ihre Einspielungen im Zeichen von Renaissance- und Barockwerken haben Referenzstatus.
1: Damit ins 18. Jahrhundert. Als Oboenvirtuose und Komponist wurde Ludwig August Lebrun in ganz Europa gefeiert. Heute stehen seine Konzerte kaum noch auf der Konzerteagenda. Mit seiner Aufnahme an der Seite der Kammerakademie Potsdam hat Albrecht Mayer zumindest Lebruns zweites Konzert in G-Moll wieder auf die Landkarte gesetzt. Daraus der dritte Satz, Rondo Allegro.

Rondo Allegro, der dritte Satz aus dem Oboenkonzert G-Moll von Ludwig August Lebrun. Solist Albrecht Mayer wurde begleitet von der Kammerakademie Potsdam.

Ganz in seinem Element das Gewandhausorchester Leipzig unter Ricardo Chailly mit diesem ungarischen Tanz Nummer 3 F-Dur von Johannes Brahms.

0: Zu den wenigen zeitgenössischen Komponisten mit Affinität zur alten Musik gehörte fraglos auch der Italiener Bruno Maderna. Besonders seine nuancierten Stil- und geschmackssicheren Transkriptionen von Werken aus der Renaissance weisen seine Expertise aus. Dirigent Dennis Russell Davies und das Orchestra della Svizzera Italiana haben sich auf dem Album Now and Then einigen dieser Renaissance- und Barockpreziosen gewidmet. Hier finden sich Werke von Frescobaldi, Lecrenzi, Gabrieli, Wassenaar oder Viadana. Von letzterem, von Ludovico Crossi da Viadana, hörten wir La Mantovana.
1: 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Die Klaviersonaten von Joseph Haydn erfreuen sich seit einigen Jahren bei vielen Interpretinnen und Interpreten wieder wachsendem Zuspruch. Eine im besten Sinne energetisch aufgeladene Lesart der Sonate Nummer 31 E-Dur legte der spanische Pianist Josu de Solaun vor. Finale Presto, der dritte Satz.

0: Jusso, Desolaun mit dem dritten Satz, finale Presto aus der Sonate Nummer 31 E-Dur von Joseph Haydn.
1: Bleiben wir in der Wiener Klassik. Oper ohne Worte präsentiert das Zürcher Bläseroktett. Aus Don Giovanni von Wolfgang Amadeus Mozart, das Duett von Don Giovanni und Leporello, E via buffone non mi secca, bearbeitet für Bläseroktett.

0: Das Zürcher Bläseroktett mit einem Ausflug in die große Oper aus Mozarts Don Giovanni gab es das Duett E via buffone non musicar hier in einer Instrumentalbearbeitung.
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0: Felix Mendelssohn Bartholdy. Seine 12 Streichersinfonien entstanden zwischen 1821 und 23. Im Alter zwischen dem 12. und 14. Lebensjahr also brachte sie der Komponist zu Papier, zur Aufführung gedacht im Hause des Vaters, der zu Privatkonzerten regelmäßig Musiker der Berliner Hofkapelle eingeladen hatte. Wie auch immer, wir hörten die 11. dieser Jugendsinfonien in F-Dur, den zweiten Satz Scherzo Commodo. Nicholas Ward leitete das Northern Chamber Orchestra.
1: Johann Nepomuk Hummel. Sein Klaviertrio Nummer 4 in G-Dur, Opus 65, der dritte Satz, Rondo vivace assai scherzando, gegeben vom Trio Parnassus.

0: Das Trio Parnassus bei Gewandhausradio mit dem dritten Satz Rondo Vivace Assai e Scherzando aus dem Klaviertrio G-Dur Opus 65 von Johann Nepomuk Hummel.
1: Wir kommen zu einem Komponisten, der zu den Vergessenen der deutschen Barockszene gehört. Die Rede ist von Joseph Meck. Er war Violinist, Kapellmeister und Komponist in Diensten des Fürstbischofs von Eichstätt. Geiger Sigur Imsen und das Barockensemble des Trondheim-Sinfonieorchesters haben sich Mecks Violinkonzert G-Dur Opus 1 Nummer 9 gewidmet. Hier gibt es daraus den vierten Satz Allegro.

Joseph Mack, das Violinkonzert G-Dur Opus 1 Nummer 9. Das Barockensemble des Trondheim Sinfonieorchesters spielte den vierten Satz Allegro. Solist der Aufnahme Sigur Imsen.

0: tänzerisch und rhythmisch forciert, Rakaras. Musiker des Ensembles Private Musiker um Gitarrist Pierre Pitzel mit frühbarocker spanischer Musik, deren apartes Kolorit nicht zuletzt der Überlagerung von Kunst und Volksmusik geschuldet ist. Und Rakaras wie diese waren damals auch sehr beliebt, beispielsweise als Intermezzi, als Zwischenaktmusiken bei Theateraufführungen.
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2: Der Morgen, ein fragiles Terrain, insbesondere für den Musikgenuss. Der Brite Edward Elgar hat die Herausforderung angenommen. Hier das Chanson de Matin, Opus 15, Nummer 2, in der Fassung für Streichorchester. Das English Chamber Orchestra musiziert.

Chanson de Matin, Opus 15, Nummer 2. Die Streicherfassung dieses Kleinods von Edward Elgar in einer Einspielung des English Chamber Orchestra.

Aria di Mantova in der Version für Harfe Solo. Giovanna Pessi bei Gewandhausradio mit diesem Werk eines unbekannten Renaissance-Meisters.

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1: Zum Ausklang der Stunde Musik des estnischen Komponisten Veljo Tormes. Er hat unter anderem mehr als 500 Chorkompositionen und Vokalwerke hinterlassen. Ein Werk von ihm hören wir jetzt. How I Can Recognize My Home für zwei Soprane und Klavier.

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Aus dem Zyklus En Vacances, diese Nummer gegeben von der französischen Pianistin Anne Kefleck. Lichte, den Spiegelungen des Meeres abgelauschte Klänge, komponiert von Déodat de Sévérac.

Georg Philipp Telemann, die Suite D-Dur für Trompete, Oboe, Streicher und Basso Continuo aus der Tafelmusik. The King's Consort unter Robert King mit dem 5. Satz der Suite Allegro. Damit zu einem selten aufgeführten Kleinod des norwegischen Komponisten Ludwig Irgens Jensen. Der gilt als einer der bedeutendsten Meister der Zwischenkriegszeit. Sein Stil zeigt deutliche Spuren romantischer Idiome. Hier das Scherzo aus Jensens Suite Kong Bladvins Armring, Eivind Ortland am Pult des Trondheim Symphony Orchestra.

Wie lebt sich's so fröhlich im Grünen der Schweizer Kammerchor und das Musikkollegium Winterthur unter Douglas Boyd mit dem Jägerchor aus der Schauspielmusik zu Rosamunde von Franz Schubert? Gewandhausradio, in Danzig geboren, in Böhmen 1807 gestorben, der deutsch-böhmische Komponist italienischer Provenienz Antonio Cattelieri. Ein Meister der klassischen Epoche mit überschaubarem Werkeumfang, immerhin darunter 3 Opern und 3 Oratorien, Konzerte, Kammermusik und Sinfonien. Allen Werken gemein ist, sie führen diskografisch und auf den Bühnen ein Schattendasein. Insofern zu danken ist dem Dirigenten Gernot Schmalfuß und dem Evergreen Symphony Orchestra, dass sie die 4 Sinfonien Cattelieris eingespielt haben. Aus der Sinfonie Nummer 2 im Folgenden der 3. Satz Allegro.

Antonio Cattiglieri, das Evergreen Symphony Orchestra mit Sitz in Taipeh, mit dem dritten Satz Allegro aus der zweiten Sinfonie des deutsch-böhmischen Meisters. Gernot Schmalfuß dirigierte. Zu den führenden Komponisten von Werken für Gitarre zählt fraglos der spanische, der katalanische Romantiker Francesco Tárrega. Er gilt zudem als einer der Wegbereiter des modernen Gitarrenspiels. Norbert Kraft mit der Mazurka Adelita.

Les Barricades Mystérieuses, eine Piece von François Couperin in der Lesart von Alexandre Tarot. Wir bleiben im Barock mit dem Konzert D-Moll für Oboe, Violine, Streicher und Basso Continuo von Johann Friedrich Fasch. Das Ensemble Il Gardelino musiziert.

für Oboe, Violine, Streicher und Basso Continuo von Johann Friedrich Fasch. Eine Aufnahme mit dem flämischen Ensemble Il Gavellino. Der deutsch-böhmische Kapellmeister und Komponist Antonio Rossetti reüssierte insbesondere mit seinen Konzerten und über 40 Sinfonien. Eine Auswahl dieser Werke haben verdienstvollerweise die Hamburger Symphoniker unter Johannes Mösus eingespielt. Aufliegt der dritte Satz, Menuetto Maestoso Trio, aus der Sinfonie D-Dur, La Chasse, die Jagd.

La Chasse, so überschrieb Antonio Rosetti seine Sinfonie in D-Dur, aus der wir den dritten Satz Menuetto Maestoso Trio hörten. Johannes Mösus dirigierte die Hamburger Symphoniker. Zu den eindrucksvollsten, virtuosesten und mit dramaturgischem Raffinement konzipierten Klavierkonzerten des 19. Jahrhunderts gehört das zweite in G-Moll Opus 22 von Camille Saint-Saëns. Im zweiten Satz, Allegro Scherzando, wird Solistin Cécile Licat begleitet vom London Philharmonic Orchestra unter Andre Previn. Eine Aufnahme aus dem Jahr 1983.

Ausgezeichnet mit dem Grand Prix du Disque für diese Einspielung des zweiten Klavierkonzertes in G-Moll Opus 22 von Camille Saint-Saëns, die in Manila geborene Pianistin Cécile Licat, eine Schülerin von Orzhovsky und Rudolf Sörkin. Wir hörten den zweiten Satz des Werkes Allegro Scherzando. Licat wurde begleitet vom London Philharmonic Orchestra, Dirigent Andrei Previn. Sie empfangen Gewandhausradio.

auch schon fast eine Legende, das 1966 von Klarinettist Dieter Klöcker ins Leben gerufene Ensemble Consortium Classicum. In den 2010er Jahren dann endete die Zusammenarbeit. Die Formation hier mit dem dritten Satz Menuetto aus der Sinfonie für Bläser D-Dur von Leopold Koscheluch. Weiter mit Antonio Vivaldi und dessen Violinkonzert E-Moll, Riumverzeichnis 281. Solist im ersten Satz Allegro ist Giuliano Carmignola. Ottavio D'Antone leitet die Accademia Bizantina.

Giuliano Camignola, der Solist im ersten Satz Allegro des Violinkonzertes in E-Moll, Riumverzeichnis 281 von Antonio Vivaldi. Ottavio D'Antone leitete die Accademia Bizantina. Zu Norwegens führenden Klangkörpern gehört fraglos das Bergen Philharmonic Orchestra, dessen künstlerische DNA ist selbstredend geprägt von den Klangwelten Edvard Griegs. Aus Griegs Pergin Suite Nummer 1, Opus 46, die Nummer 1, Morgenstimmung, Bergen Philharmonic unter der Leitung von Ole Christian Rüth.

Robert Schumann, Reconnaissance aus Carnaval Opus 9, gegeben von Boris Giltburg. Auf der Agenda im Folgenden Musik von Georg Friedrich Händel. Das Concerto a due Cori Nummer 3 F-Dur, Werkeverzeichnis 334. Das Ensemble Zefiro, Leitung Alfredo Bernardini, mit dem sechsten Satz daraus.

0: Allegro, der sechste Satz aus dem Concerto A-Dur Chori Nummer 3 F-Dur von Georg Friedrich Händel. Alfredo Bernardini leitete das Ensemble Zefiro.
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